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2: Wenn ein Kind was toll macht, dann wird es hoffentlich gelobt.
3: Super, Finja.
2: Wenn das Kind einfach nur irgendwas macht, wird es allerdings auch sehr oft gelobt von den Eltern.
3: Ganz toll hast du Pipi gemacht, Finja.
2: Ja, Hut ab. Für eine 8-Jährige, toll.
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4: Gibi, hallo? Wie viele Finger halte ich hoch? Siehst du was?
5: Wie meinst du das denn jetzt?
4: Ja, ganz einfach, so verschmiert wie deine Brille ist, dass du da überhaupt noch was siehst aus den zwei Gläsern.
5: Wo bist du denn überhaupt?
4: Ja,

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1: Im Kreis Tuttlingen ist die Obernheimer Straße zwischen der K1 und 70-72 und Harras nach einem Unfall in beiden Richtungen gesperrt. Euch eine gute Fahrt.
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2: Ich bin Fabian Hoffmann. Der FC Bayern hat eine dominante Saison mit dem Double gekrönt. Der deutsche Meister setzte sich im DFB-Pokalfinale im Berliner Olympiastadion mit 3:0 gegen Titelverteidiger VfB Stuttgart durch. Alle drei Tore für die Münchner erzielte dabei ein überragender Harry Kane. Dessen Teamkollege Leon Goretzka verlässt die Bayern im Sommer und sagt bei Sky:
3: Jetzt für mich persönlich ist natürlich herausragend. Ich habe mich schon bei Harry bedankt. Er hat das Ding heute im Alleingang gezogen. Das hat er mir aber auch vor dem Spiel versprochen. Ich habe jetzt in 8 Jahren bei Bayern kein Finale verloren. Da habe ich den Jungs gesagt, will ich heute nicht damit anfangen am letzten Tag.
2: Es war der erste Pokalerfolg der Bayern seit 2020. Großalarm in der US-Hauptstadt Washington. In der Nähe des Weißen Hauses sind mehrere Schüsse gefallen, so das FBI. Mindestens 2 Menschen wurden verletzt, heißt es. Der Amtssitz des US-Präsidenten wurde zwischenzeitlich abgeriegelt. Auf Videos von US-Medien ist zu sehen, wie Reporter angewiesen werden, nach den Schüssen schnell Richtung Presseraum des Weißen Hauses zu laufen. Die Hintergründe sind aktuell noch unklar. Das Tauziehen um ein Ende des Iran-Kriegs geht weiter. Laut US-Präsident Trump ist man einer Lösung allerdings ein gutes Stück näher gekommen. Das hat er in einem CBS-Interview gesagt. Gleichzeitig drohte Trump aber auch mit erneuten Angriffen, sollte es keine Einigung geben. Teheran arbeitet aktuell an einem eigenen 14-Punkte-Plan für ein Ende der Kämpfe, heißt es von einem Sprecher des iranischen Außenamts. Hacker haben offenbar Daten zehntausender Privatpatienten und Selbstzahler in Deutschland erbeutet. Passiert ist das Ganze schon im April, wie jetzt bekannt wurde. Uwe Schimonek mit mehr.
4: Ziel der Attacke war der Dienstleister Unimed. Der übernimmt Abrechnungen für Krankenhäuser bundesweit. Betroffen sind unter anderem Unikliniken in Hamburg-Eppendorf, Kiel, Freiburg, Köln und im Saarland. Allein in Köln rechnet man damit, dass rund 30.000 Patienten betroffen sind. Demnach geht es etwa um Namen und Adressen, die behandelnden Ärzte und in einigen Fällen auch um Zahlungsdaten. Besonders kritisch, die Hacker könnten ihr Wissen nun für weitere Gaunereien nutzen, zum Beispiel für Phishing-Versuche.
2: Für die Basketballer von Ratiopharm Ulm ist die Bundesliga-Saison beendet. Im 3. Playoff-Viertelfinalspiel verloren die Ulmer mit 87-96 gegen Bamberg. Damit hat Ratiopharm Ulm mit 3 Niederlagen in der Fünfer-Serie das Halbfinale verpasst.
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2: Wenn ein Pärchen zum Grillen einlädt, wird die Arbeit geteilt. Sie kauft Essen ein, macht
3: grünen Salat, Kartoffelsalat, Nudelsalat, Tzatziki.
2: Er legt alles mithilfe der Grillzange auf den Grill und ganz am Ende fragt er, ob das nicht toll war, mal nicht kochen zu müssen.
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4: Gebi, ich glaube, du gehörst in diese Kategorie von der Hitze geschwächter Körper.
5: Ich sitze einfach nur und halt aus.
4: Ja, das ist so ein Sicht solltet ihr dazu sehen.
1: Immer gut

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1: Viele Wolken sind gerade vor allem im Norden unterwegs, sonst ist der Himmel oft klar. Es bleibt meist trocken, nur ganz vereinzelt kann mal ein Schauer runterkommen. Die Tiefstwerte liegen zwischen 17 und 8 Grad in der Nacht. Heute am Tag ist es dann oft freundlich und trocken, nur im Norden halten sich mehr Wolken. Dazu maximal 34 Grad.
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1: Ich bin Fabian Hoffmann. Der FC Bayern hat das Double perfekt gemacht. Im DFB-Pokalfinale setzte sich der deutsche Meister mit 3:0 gegen Titelverteidiger VfB Stuttgart durch. Harry Kane erzielte alle Tore. Für Stuttgart endet die Saison damit titellos, aber mit der Quali für die Champions League. Deswegen war VfB-Stürmer Dennis Undaff nach dem Spiel bei Sky zwar enttäuscht, er sagt aber auch:
2: Wir haben es wieder geschafft, hierher zu kommen, haben uns trotzdem für die Champions League qualifiziert. Ich glaube, wir können stolz auf uns sein. Wir haben jetzt gegen die beste Mannschaft in Deutschland gespielt, haben lange gut mitgehalten und hat nur ein bisschen gefehlt.
1: In der Nähe des Weißen Hauses in Washington sind mehrere Schüsse gefallen. Ein Mann hat offenbar auf Beamte des Secret Service geschossen. Er wurde von den Sicherheitsbehörden erschossen, berichten US-Medien. Auch ein Passant wurde bei dem Schusswechsel getroffen und verletzt. Was hinter dem Vorfall steckt, ist aktuell noch unklar. Das Tauziehen um ein Ende des Iran-Kriegs geht weiter. Laut US-Präsident Trump ist man einer Lösung allerdings ein gutes Stück näher gekommen. Das hat er in einem CBS-Interview gesagt. Gleichzeitig drohte Trump aber auch mit erneuten Angriffen, sollte es keine Einigung geben. Teheran arbeitet aktuell an einem eigenen 14-Punkte-Plan für ein Ende der Kämpfe, heißt es von einem Sprecher des iranischen Außenamts. Hacker haben offenbar Daten zehntausender Privatpatienten und Selbstzahler in Deutschland erbeutet. Passiert ist das Ganze schon im April, wie jetzt bekannt wurde. Uwe Schimonek mit mehr.
3: Ziel der Attacke war der Dienstleister Unimed. Der übernimmt Abrechnungen für Krankenhäuser bundesweit. Betroffen sind unter anderem Unikliniken in Hamburg-Eppendorf, Kiel, Freiburg, Köln und im Saarland. Allein in Köln rechnet man damit, dass rund 30.000 Patienten betroffen sind. Demnach geht es etwa um Namen und Adressen, die behandelten Ärzte und in einigen Fällen auch um Zahlungsdaten. Besonders kritisch, die Hacker könnten ihr Wissen nun für weitere Gaunereien nutzen, zum Beispiel für Phishing-Versuche.
1: Für die Basketballer von Ratio Farm Ulm ist die Bundesliga-Saison beendet. Im dritten Playoff-Viertelfinalspiel verloren die Ulmer mit 87:96 gegen Bamberg. Damit hat Ratio Farm Ulm mit 3 Niederlagen in der Fünfer-Serie das Halbfinale verpasst. Trotz eines deutlichen Sieges im vorletzten Gruppenspiel droht dem deutschen Eishockeyteam bei der WM das Vorrunden aus. Gegen Österreich gab es ein 6:2. Nun braucht das DEB-Team auch in der letzten Vorrundenpartie gegen Großbritannien einen Sieg und muss auf Patzer der Konkurrenz hoffen, um noch das Viertelfinale zu erreichen.
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4: Nichts los auf den Straßen. Aktuell ist alles frei. Allen unterwegs eine gute Fahrt.

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2: Wenn ein sehr kleines Kind etwas sehr dringend will, dann fragt es gerne seine Mutter.
3: Mama, Mama, Mama, Mama.
2: Auch wenn die gerade telefoniert oder schläft.
3: Mama.
2: Ganz ehrlich, wenn Mama bei jedem
3: Mama
2: ein trinken würde, wäre sie dauerbreit. Und wenn sie bei jedem
3: Mama
2: eine Kniebeuge machen würde, top trainiert.
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6: Nichts los auf den Straßen. Aktuell ist alles frei. Allen unterwegs eine gute Fahrt.
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7: Ich bin Fabian Hoffmann. Der FC Bayern hat das Double perfekt gemacht. Im DFB-Pokalfinale setzte sich der deutsche Meister mit 3:0 gegen Titelverteidiger VfB Stuttgart durch. Harry Kane erzielte alle Tore. Für Stuttgart endet die Saison damit titellos, aber mit der Quali für die Champions League. Deswegen war VfB-Stürmer Dennis Undaff nach dem Spiel bei Sky zwar enttäuscht, er sagt aber auch:
8: Wir haben es wieder geschafft, hierher zu kommen, haben uns trotzdem für die Champions League qualifiziert. Ich glaube, wir können stolz auf uns sein. Wir haben jetzt gegen die beste Mannschaft in Deutschland gespielt, haben lange gut mitgehalten und hat nur ein bisschen gefehlt.
7: In der Nähe des Weißen Hauses in Washington sind mehrere Schüsse gefallen. Ein Mann hat offenbar auf Beamte des Secret Service geschossen. Er wurde von den Sicherheitsbehörden erschossen, berichten US-Medien. Auch ein Passant wurde bei dem Schusswechsel getroffen und verletzt. Was hinter dem Vorfall steckt, ist aktuell noch unklar. Das Tauziehen um ein Ende des Iran-Kriegs geht weiter. Laut US-Präsident Trump ist man einer Lösung allerdings ein gutes Stück näher gekommen. Das hat er in einem CBS-Interview gesagt. Gleichzeitig drohte Trump aber auch mit erneuten Angriffen, sollte es keine Einigung geben. Teheran arbeitet aktuell an einem eigenen 14-Punkte-Plan für ein Ende der Kämpfe, heißt es von einem Sprecher des iranischen Außenamts. Hacker haben offenbar Daten zehntausender Privatpatienten und Selbstzahler in Deutschland erbeutet. Passiert ist das Ganze schon im April, wie jetzt bekannt wurde. Uwe Schimonek mit mehr.
9: Ziel der Attacke war der Dienstleister Unimed. Der übernimmt Abrechnungen für Krankenhäuser bundesweit. Betroffen sind unter anderem Unikliniken in Hamburg-Eppendorf, Kiel, Freiburg, Köln und im Saarland. Allein in Köln rechnet man damit, dass rund 30.000 Patienten betroffen sind. Demnach geht es etwa um Namen und Adressen, die behandelnden Ärzte und in einigen Fällen auch um Zahlungsdaten. Besonders kritisch, die Hacker könnten ihr Wissen nun für weitere Gaunereien nutzen, zum Beispiel für Phishing-Versuche.
7: Für die Basketballer von Ratiopharm Ulm ist die Bundesliga-Saison beendet. Im dritten Playoff-Viertelfinalspiel verloren die Ulmer mit 87:96 gegen Bamberg. Damit hat Ratiopharm Ulm mit 3 Niederlagen in der Fünfer-Serie das Halbfinale verpasst. Trotz eines deutlichen Sieges im vorletzten Gruppenspiel droht dem deutschen Eishockeyteam bei der WM das Vorrunden aus. Gegen Österreich gab es ein 6:2. Nun braucht das DEB-Team auch in der letzten Vorrundenpartie gegen Großbritannien einen Sieg und muss auf Patzer der Konkurrenz hoffen, um noch das Viertelfinale zu erreichen.

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2: In der Beziehung gibt es wenige einfache Kniffe, um die Partnerin auf die Palme zu bringen. Ganz wichtig, niemals diese Glasduschwand abziehen nach dem Duschen. Dann gibt das dieses hübsche Kalktropfenmuster. Und benutztes Geschirr stellen wir ins Spülbecken und niemals in die Spülmaschine.
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5: Viele Wolken sind gerade vor allem im Norden unterwegs, sonst ist der Himmel oft klar. Es bleibt meist trocken, nur ganz vereinzelt kann mal ein Schauer runterkommen. Die Tiefstwerte liegen zwischen 17 und 8 Grad in der Nacht. Heute am Tag ist es dann oft freundlich und trocken, nur im Norden halten sich mehr Wolken. Dazu maximal 34 Grad.
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5: Ich bin Fabian Hoffmann. Meister Bayern München hat seine gute Saison mit dem Sieg im DFB-Pokal gekrönt. Im Finale in Berlin gewannen die Münchner mit 3:0 gegen Titelverteidiger VfB Stuttgart. Alle Tore gingen aufs Konto des überragenden Harry Kane. Bayern-Trainer Vincent Kompany sagte nach dem Spiel bei Sky:
6: Einfach glücklich für die Jungs, wirklich. Stolz auf die Leistung auch heute, weil wir sind so ruhig geblieben am Halbzeiten und dann in der zweiten Halbzeit, wie die Jungs das dann gemacht haben. Ja, wunderschön, und immer sieht man wieder Dinge, wo man sagt, wie machen die Jungs das? Und das ist, auch als Trainer kann man das genießen.
5: Großalarm in der US-Hauptstadt Washington. Nahe des Weißen Hauses hat es eine Schießerei gegeben. Augenzeugen sprachen von etwa 20 oder gar Dutzenden Schüssen. Ein Mann hatte laut Secret Service das Feuer auf die Sicherheitsbeamten eröffnet. Sie erwiderten das Feuer und erschossen ihn demnach, so US-Medien. Auch ein Passant wurde getroffen und kam verletzt ins Krankenhaus. Die Hintergründe sind derzeit noch unklar. Ist der Krieg der USA gegen den Iran bald vorbei? Offenbar nähern sich beide Seiten immerhin an. Details sind aber noch nicht bekannt. Laut US-Präsident Trump ist eine Einigung weitgehend ausgehandelt. Bestandteil ist demnach auch, dass die wichtige Schifffahrtsstraße von Hormuz wieder geöffnet wird. Der Iran will aber wohl die Kontrolle über die wichtige Meeresenge behalten. Auch über das umstrittene Atomprogramm will Teheran erst später verhandeln, so ein Sprecher des iranischen Außenministeriums. Die Reiselust der Deutschen ist weiter groß und das trotz der schlechten Wirtschaft und globaler Krisen. Viele schauen bei der Urlaubsplanung aber genauer hin, zeigt eine Umfrage der Allianz. Silas Quiring berichtet.
7: 2/3 der Deutschen wollen demnach in diesem Sommer verreisen. Der Großteil davon will dafür auch das Land verlassen. Angesichts steigender Preise fällt das Reisebudget aber etwas kleiner aus. Dadurch werden verstärkt günstigere Ziele angesteuert und auch die Reisedauer verkürzt. Im Schnitt planen die Deutschen aber immer noch mit Ausgaben von über 1.400 Euro pro Kopf. Unterm Strich macht sich die Weltlage also durchaus bemerkbar. Aufs Reisen verzichten wollen die meisten aber nicht.
5: Für die Basketballer von Ratiopharm Ulm ist die Bundesliga-Saison beendet. Im dritten Playoff-Viertelfinalspiel verloren die Ulmer mit 87-96 gegen Bamberg. Damit hat Ratiopharm Ulm mit 3 Niederlagen in der Fünfer-Serie das Halbfinale verpasst.
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8: Auf der A98 Stockach Richtung Schaffhausen. Bitte aufpassen, zwischen dem Kreuz Hegau und dem Kreuz Singen hat es einen Unfall gegeben. Im Kreis Tuttlingen ist die Straße zwischen Babsheim und Gossheim nach einem Unfall gesperrt. Und im Kreis Biberach ist die Straße zwischen Steinhausen und Ingoldingen nach einem Unfall gesperrt. Euch eine gute Fahrt.

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2: In Zeiten von künstlicher Intelligenz kannst du ganz viel verschleiern. Du musst ja nur, beispielsweise ChatGPT, genau sagen, was du willst.
3: Ey Digga, mach mir mal ein Bewerbungsschreiben für diese Ausschreibung hier, aber mach geil.
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4: Heidi Klum ist 52 geworden und hat verraten, wie sie sich so jung und fit hält. Unter anderem durch ein spezielles Frühstück.
5: Und bitte.
4: Spargel, Zwiebeln, Knoblauch, Brühwürfeln.
5: Das liebe ich.
4: Also als ich das gelesen habe, Leute, habe ich mir gedacht, da verzichte ich lieber auf ein paar Lebensjahre und eine tolle Optik.

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1: Ich bin Fabian Hoffmann. Meister Bayern München hat seine gute Saison mit dem Sieg im DFB-Pokal gekrönt. Im Finale in Berlin gewannen die Münchner mit 3:0 gegen Titelverteidiger VfB Stuttgart. Alle Tore gingen aufs Konto des überragenden Harry Kane. Bayern-Trainer Vincent Kompany sagte nach dem Spiel bei Sky:
2: Einfach glücklich für die Jungs, wirklich. Stolz auf die Leistung auch heute, weil wir sind so ruhig geblieben am Halbzeiten und dann in der zweiten Halbzeit, wie die Jungs das dann gemacht haben. Ja, wunderschön, und immer sieht man wieder Dinge, wo man sagt, wie machen die Jungs das? Und das ist, auch als Trainer kann man das genießen.
1: Großalarm in der US-Hauptstadt Washington. Nahe des Weißen Hauses hat es eine Schießerei gegeben. Augenzeugen sprachen von etwa 20 oder gar Dutzenden Schüssen. Ein Mann hatte laut Secret Service das Feuer auf die Sicherheitsbeamten eröffnet. Sie erwiderten das Feuer und erschossen ihn demnach, so US-Medien. Auch ein Passant wurde getroffen und kam verletzt ins Krankenhaus. Die Hintergründe sind derzeit noch unklar. Ist der Krieg der USA gegen den Iran bald vorbei? Offenbar nähern sich beide Seiten immerhin an. Details sind aber noch nicht bekannt. Laut US-Präsident Trump ist eine Einigung weitgehend ausgehandelt. Bestandteil ist demnach auch, dass die wichtige Schifffahrtsstraße von Hormuz wieder geöffnet wird. Der Iran will aber wohl die Kontrolle über die wichtige Meeresenge behalten. Auch über das umstrittene Atomprogramm will Teheran erst später verhandeln, so ein Sprecher des iranischen Außenministeriums. Die Reiselust der Deutschen ist weiter groß, und das trotz der schlechten Wirtschaft und globaler Krisen. Viele schauen bei der Urlaubsplanung aber genauer hin, zeigt eine Umfrage der Allianz. Silas Quiring berichtet.
3: 2/3 der Deutschen wollen demnach in diesem Sommer verreisen. Der Großteil davon will dafür auch das Land verlassen. Angesichts steigender Preise fällt das Reisebudget aber etwas kleiner aus. Dadurch werden verstärkt günstigere Ziele angesteuert und auch die Reisedauer verkürzt. Im Schnitt planen die Deutschen aber immer noch mit Ausgaben von über 1.400 Euro pro Kopf. Unterm Strich macht sich die Weltlage also durchaus bemerkbar. Aufs Reisen verzichten wollen die meisten aber nicht.
1: Für die Basketballer von Ratiopharm Ulm ist die Bundesliga-Saison beendet. Im dritten Playoff-Viertelfinalspiel verloren die Ulmer mit 87-96 gegen Bamberg. Damit hat Ratiopharm Ulm mit 3 Niederlagen in der Fünfer-Serie das Halbfinale verpasst.
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4: Auf der A98 Stockach Richtung Schaffhausen. Bitte aufpassen, zwischen dem Kreuz Hegau und dem Kreuz Singen hat es einen Unfall gegeben. Im Kreis Tuttlingen ist die Straße zwischen Babsheim und Gossheim nach einem Unfall gesperrt. Und im Kreis Biberach ist die Straße zwischen Steinhausen und Ingoldingen nach einem Unfall gesperrt. Euch eine gute Fahrt.
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3: Schuhe zu kaufen ist eine Wissenschaft. Und wenn du mit einer Expertin gemeinsam einkaufen gehst, also mit einer sogenannten Frau, dann überlegt die noch, ob der Schuh zum Outfit passt und zum Anlass und zum Job und ob der sich gut reinigen lässt und ob der einen schlanken Fuß macht.
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5: Viele Wolken sind gerade vor allem im Norden unterwegs, sonst ist der Himmel oft klar. Es bleibt meist trocken, nur ganz vereinzelt kann mal ein Schauer runterkommen. Die Tiefstwerte liegen zwischen 17 und 8 Grad in der Nacht. Heute am Tag ist es dann oft freundlich und trocken, nur im Norden halten sich mehr Wolken. Dazu maximal 34 Grad.
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5: Ich bin Fabian Hoffmann. Nach 6 Jahren hat der FC Bayern mal wieder den DFB-Pokal gewonnen. Im Finale in Berlin setzten sich die Münchner mit 3:0 gegen Titelverteidiger VfB Stuttgart durch. Alle 3 Tore gingen auf das Konto von Harry Kane. Zu ihm und zum Gegner sagt VfB-Trainer Sebastian Hoeneß bei Sky.
6: Ganz neidlos, ganz, ganz hohe Anerkennung für ihn, aber auch natürlich für die Bayern generell. Ja, haben eine großartige Saison gespielt. Vinny und sein Team machen einen Riesenjob, habe ich auch schon nach der Meisterschaft gesagt. Aber wir werden sie knacken. Irgendwann werden wir sie packen.
5: Die Bayern haben mit dem Sieg das Double aus Meisterschaft und Pokal perfekt gemacht. Stuttgart beendet die Saison titellos, aber mit der Quali zur Champions League. In der Nähe des Weißen Hauses in Washington sind mehrere Schüsse gefallen. Ein Mann hat offenbar auf Beamte des Secret Service geschossen. Er wurde von den Sicherheitsbehörden erschossen, berichten US-Medien. Auch ein Passant wurde bei dem Schusswechsel getroffen und verletzt. Was hinter dem Vorfall steckt, ist aktuell noch unklar. Für ein Ende des Krieges der USA gegen den Iran nähern sich beide Seiten offenbar an. Laut US-Präsident Trump ist eine Einigung weitgehend ausgehandelt. Bestandteil ist demnach auch, dass die Straße von Hormuz wieder geöffnet wird. Der Iran will aber wohl die Kontrolle über die wichtige Meeresenge behalten. Die Reiselust der Deutschen ist weiter groß und das trotz der schlechten Wirtschaft und globaler Krisen. Viele schauen bei der Urlaubsplanung aber genauer hin, zeigt eine Umfrage der Allianz. Silas Quiring berichtet.
7: 2/3 der Deutschen wollen demnach in diesem Sommer verreisen. Der Großteil davon will dafür auch das Land verlassen. Angesichts steigender Preise fällt das Reisebudget aber etwas kleiner aus. Dadurch werden verstärkt günstigere Ziele angesteuert und auch die Reisedauer verkürzt. Im Schnitt planen die Deutschen aber immer noch mit Ausgaben von über 1.400 Euro pro Kopf. Unterm Strich macht sich die Weltlage also durchaus bemerkbar. Aufs Reisen verzichten wollen die meisten aber nicht.
5: Für die Basketballer von Ratiopharm Ulm ist die Bundesliga-Saison beendet. Im 3. Playoff-Viertelfinalspiel verloren die Ulmer mit 87:96 gegen Bamberg. Damit hat Ratiopharm Ulm mit 3 Niederlagen in der Fünferserie das Halbfinale verpasst. Trotz eines deutlichen Sieges im vorletzten Gruppenspiel droht dem deutschen Eishockeyteam bei der WM das Vorrunden aus. Gegen Österreich gab es ein 6:2. Nun braucht das DEB-Team auch in der letzten Vorrundenpartie gegen Großbritannien einen Sieg und muss auf Patzer der Konkurrenz hoffen, um noch das Viertelfinale zu erreichen.
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8: Auf der A96 Lindau Richtung München, bitte aufpassen, da ist zwischen Memmingen Nord und Memmingen Ost ein Fahrzeug liegen geblieben. Und im Kreis Tuttlingen ist die Straße zwischen Babsheim und Gossheim nach einem Unfall gesperrt. Euch unterwegs eine gute und sichere Fahrt.

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3: Ich bin Fabian Hoffmann. Nach 6 Jahren hat der FC Bayern mal wieder den DFB-Pokal gewonnen. Im Finale in Berlin setzten sich die Münchner mit 3:0 gegen Titelverteidiger VfB Stuttgart durch. Alle 3 Tore gingen auf das Konto von Harry Kane. Zu ihm und zum Gegner sagt VfB-Trainer Sebastian Hoeneß bei Sky.
4: Ganz neidlos, ganz, ganz hohe Anerkennung für ihn, aber auch natürlich für die Bayern generell. Ja, haben eine großartige Saison gespielt. Vinny und sein Team machen einen Riesenjob, habe ich auch schon nach der Meisterschaft gesagt. Aber wir werden sie knacken. Irgendwann werden wir sie packen.
3: Die Bayern haben mit dem Sieg das Double aus Meisterschaft und Pokal perfekt gemacht. Stuttgart beendet die Saison titellos, aber mit der Quali zur Champions League. In der Nähe des Weißen Hauses in Washington sind mehrere Schüsse gefallen. Ein Mann hat offenbar auf Beamte des Secret Service geschossen. Er wurde von den Sicherheitsbehörden erschossen, berichten US-Medien. Auch ein Passant wurde bei dem Schusswechsel getroffen und verletzt. Was hinter dem Vorfall steckt, ist aktuell noch unklar. Für ein Ende des Krieges der USA gegen den Iran nähern sich beide Seiten offenbar an. Laut US-Präsident Trump ist eine Einigung weitgehend ausgehandelt. Bestandteil ist demnach auch, dass die Straße von Hormuz wieder geöffnet wird. Der Iran will aber wohl die Kontrolle über die wichtige Meeresenge behalten. Die Reiselust der Deutschen ist weiter groß und das trotz der schlechten Wirtschaft und globaler Krisen. Viele schauen bei der Urlaubsplanung aber genauer hin, zeigt eine Umfrage der Allianz. Silas Quiring berichtet.
5: 2/3 der Deutschen wollen demnach in diesem Sommer verreisen. Der Großteil davon will dafür auch das Land verlassen. Angesichts steigender Preise fällt das Reisebudget aber etwas kleiner aus. Dadurch werden verstärkt günstigere Ziele angesteuert und auch die Reisedauer verkürzt. Im Schnitt planen die Deutschen aber immer noch mit Ausgaben von über 1.400 Euro pro Kopf. Unterm Strich macht sich die Weltlage also durchaus bemerkbar. Aufs Reisen verzichten wollen die meisten aber nicht.
3: Für die Basketballer von Ratiopharm Ulm ist die Bundesliga-Saison beendet. Im 3. Playoff-Viertelfinalspiel verloren die Ulmer mit 87:96 gegen Bamberg. Damit hat Ratiopharm Ulm mit 3 Niederlagen in der Fünfer-Serie das Halbfinale verpasst. Trotz eines deutlichen Sieges im vorletzten Gruppenspiel droht dem deutschen Eishockeyteam bei der WM das Vorrunden aus. Gegen Österreich gab es ein 6:2. Nun braucht das DEB-Team auch in der letzten Vorrundenpartie gegen Großbritannien einen Sieg und muss auf Patzer der Konkurrenz hoffen, um noch das Viertelfinale zu erreichen.
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1: Felix Jähn und Cascada. 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
1: Wolkig starten wir in den Morgen. Vor allem in Richtung Norden ziehen dichtere Wolken durch. Meist bleibt es aber trocken. Im Laufe des Tages wird es richtig, richtig warm. Im Süden und Südwesten am freundlichsten. Und in den östlichen Bergen kann am Nachmittag oder Abend auch vereinzelt mal ein kleiner Schauer und ein Gewitter runterkommen. Das Ganze bei Höchstwerten zwischen 20 und 34 Grad. Morgen dann viel Sonne, außerdem trocken und wieder 34 Grad dazu.
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2: Ich bin Cornelius Dreger. Meister Bayern München hat seine gute Saison mit dem Sieg im DFB-Pokal gekrönt. Im Finale in Berlin gewannen die Münchner 3:0 gegen Titelverteidiger VfB Stuttgart. Alle Tore gingen auf das Konto des überragenden Harry Kane. Bayern-Trainer Vincent Kompany sagte nach dem Spiel bei Sky:
3: Einfach glücklich für die Jungs, wirklich. Stolz auf die Leistung auch heute, weil wir sind so ruhig geblieben am Halbzeiten und dann in der zweiten Halbzeit, wie die Jungs das dann gemacht haben. Ja, wunderschön, und immer sieht man wieder Dinge, wo man sagt, wie machen die Jungs das, und das ist, auch als Trainer kann man das genießen.
2: In der Nähe des Weißen Hauses in Washington sind mehrere Schüsse gefallen. Ein Mann hat offenbar auf Beamte des Secret Service geschossen. Er wurde von Sicherheitsbehörden erschossen, berichten US-Medien. Auch ein Passant wurde bei dem Schusswechsel getroffen und verletzt. US-Präsident Trump war während des Vorfalls im Weißen Haus. Der Amtssitz wurde daraufhin weiträumig abgeriegelt. Was hinter dem Vorfall steckt, ist aktuell noch unklar. Für ein Ende des Krieges der USA gegen den Iran nähern sich beide Seiten offenbar an. Laut US-Präsident Trump ist eine Einigung weitgehend ausgehandelt. Bestandteil ist demnach auch, dass die Straße von Hormuz wieder geöffnet wird. Der Iran will aber wohl die Kontrolle über die wichtige Meeresenge behalten. Russland hat die Ukraine erneut massiv angegriffen. In Kiew gab es heftige Explosionen. Bürgermeister Klitschko berichtete, dass eine Schule getroffen wurde. Vor dem Angriff hatte der ukrainische Präsident Selenskyj vor einem russischen Großangriff gewarnt, als Vergeltung für eine Drohnenattacke der Ukrainer. Bei einer Demo in Spaniens Hauptstadt Madrid haben Zehntausende den Rücktritt von Regierungschef Pedro Sánchez gefordert. Es geht um immer mehr Korruptionsfälle in seinem Umfeld. Unterstützt wurde die Demonstration auch von konservativen und auch rechtsextremen Parteien. Trotz eines deutlichen Sieges im vorletzten Gruppenspiel droht dem deutschen Eishockey-Team bei der WM das Vorrunden aus. Gegen Österreich gab es ein 6:2. Nun braucht das DEB-Team auch in der letzten Vorrundenpartie gegen Großbritannien einen Sieg und muss auf Patzer der Konkurrenz hoffen, um noch das Viertelfinale zu erreichen.
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4: Nichts los auf den Straßen. Aktuell freie Fahrt. Allen unterwegs eine gute Fahrt.

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1: Ich bin Cornelius Dreger. Meister Bayern München hat seine gute Saison mit dem Sieg im DFB-Pokal gekrönt. Im Finale in Berlin gewannen die Münchner 3:0 gegen Titelverteidiger VfB Stuttgart. Alle Tore gingen auf das Konto des überragenden Harry Kane. Bayern-Trainer Vincent Kompany sagte nach dem Spiel bei Sky:
2: Einfach glücklich für die Jungs, wirklich. Stolz auf die Leistung auch heute, weil wir sind so ruhig geblieben am Halbzeiten und dann in der zweiten Halbzeit, wie die Jungs das dann gemacht haben. Ja, wunderschön, und immer sieht man wieder Dinge, wo man sagt, wie machen die Jungs das, und das ist, auch als Trainer kann man das genießen.
1: In der Nähe des Weißen Hauses in Washington sind mehrere Schüsse gefallen. Ein Mann hat offenbar auf Beamte des Secret Service geschossen. Er wurde von Sicherheitsbehörden erschossen, berichten US-Medien. Auch ein Passant wurde bei dem Schusswechsel getroffen und verletzt. US-Präsident Trump war während des Vorfalls im Weißen Haus. Der Amtssitz wurde daraufhin weiträumig abgeriegelt. Was hinter dem Vorfall steckt, ist aktuell noch unklar. Für ein Ende des Krieges der USA gegen den Iran nähern sich beide Seiten offenbar an. Laut US-Präsident Trump ist eine Einigung weitgehend ausgehandelt. Bestandteil ist demnach auch, dass die Straße von Hormuz wieder geöffnet wird. Der Iran will aber wohl die Kontrolle über die wichtige Meeresenge behalten. Russland hat die Ukraine erneut massiv angegriffen. In Kiew gab es heftige Explosionen. Bürgermeister Klitschko berichtete, dass eine Schule getroffen wurde. Vor dem Angriff hatte der ukrainische Präsident Selenskyj vor einem russischen Großangriff gewarnt, als Vergeltung für eine Drohnenattacke der Ukrainer. Bei einer Demo in Spaniens Hauptstadt Madrid haben Zehntausende den Rücktritt von Regierungschef Pedro Sánchez gefordert. Es geht um immer mehr Korruptionsfälle in seinem Umfeld. Unterstützt wurde die Demonstration auch von konservativen und auch rechtsextremen Parteien. Trotz eines deutlichen Sieges im vorletzten Gruppenspiel droht dem deutschen Eishockey-Team bei der WM das Vorrunden aus. Gegen Österreich gab es ein 6:2. Nun braucht das DEB-Team auch in der letzten Vorrundenpartie gegen Großbritannien einen Sieg und muss auf Patzer der Konkurrenz hoffen, um noch das Viertelfinale zu erreichen.
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3: Nichts los auf den Straßen, aktuell freie Fahrt. Allen unterwegs eine gute Fahrt.

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1: Wolkig starten wir in den Morgen. Vor allem in Richtung Norden ziehen dichtere Wolken durch. Meist bleibt es aber trocken. Im Laufe des Tages wird es richtig, richtig warm. Im Süden und Südwesten am freundlichsten. Und in den östlichen Bergen kann am Nachmittag oder Abend auch vereinzelt mal ein kleiner Schauer und ein Gewitter runterkommen. Das Ganze bei Höchstwerten zwischen 20 und 34 Grad. Morgen dann viel Sonne, außerdem trocken und wieder 34 Grad dazu.
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2: Ich bin Cornelius Dreger. Nach 6 Jahren hat der FC Bayern mal wieder den DFB-Pokal gewonnen. Im Finale in Berlin setzten sich die Münchner mit 3:0 gegen Titelverteidiger VfB Stuttgart durch. Alle 3 Tore gehen auf das Konto von Harry Kane. Zu ihm und zum Gegner sagt VfB-Trainer Sebastian Hoeneß bei Sky.
3: Ganz neidlos, ganz, ganz hohe Anerkennung für ihn, aber auch natürlich für die Bayern generell. Ja, haben eine großartige Saison gespielt. Vinny und sein Team machen einen Riesenjob, habe ich auch schon nach der Meisterschaft gesagt. Aber wir werden sie knacken. Irgendwann werden wir sie packen.
2: Die Bayern haben mit dem Sieg das Double aus Meisterschaft und Pokal perfekt gemacht. Stuttgart beendet die Saison titellos, aber mit der Quali zur Champions League. Großalarm in der US-Hauptstadt Washington. Nahe des Weißen Hauses hat es eine Schießerei gegeben. Augenzeugen sprachen von etwa 20 oder gar Dutzenden Schüssen. Ein Mann hatte laut Secret Service das Feuer auf die Sicherheitsbeamten eröffnet. Sie erwiderten das Feuer und erschossen ihn demnach, so US-Medien. Auch ein Passant wurde getroffen und kam verletzt ins Krankenhaus. Die Hintergründe sind derzeit noch unklar. Im Krieg zwischen den USA und dem Iran zeichnet sich eine Annäherung ab. Vermittlerland Pakistan geht von baldigen neuen Verhandlungen aus. US-Präsident Trump sagt, dass eine Einigung weitgehend ausgehandelt ist. Letzte Details müssten aber noch geklärt werden. Bei einem Wohnungsbrand in Esslingen am Neckar ist ein Mann verletzt worden. Laut Polizei brachen die Flammen in der Nacht zu gestern in einem Stromkasten aus. Ein 35-Jähriger erlitt eine Rauchgasvergiftung und kam ins Krankenhaus. Mehrere Wohnungen in dem Mehrfamilienhaus sind unbewohnbar. Als Ursache vermuten die Beamten einen technischen Defekt. Waldhof Mannheim, der Balinger SC und Sonnenhof Groß Asbach freuen sich auf große Fußballfeste im DFB-Pokal. Drittligist Waldhof hat das Stadtderby im badischen Pokal 3:0 gegen den VfR gewonnen. Balingen schlug den FC 08 Villingen im Südbaden-Pokal 1:0. Und Groß Asbach siegte im Württemberg-Pokal 3:1 gegen die Stuttgarter Kickers. Für die Basketballer von Ratiopharm Ulm ist die Bundesliga-Saison beendet. Im 3. Playoff-Viertelfinale verlor das Team mit 87:96 gegen Bamberg. Damit hat Ulm mit 3 Niederlagen in der 5er-Serie das Halbfinale verpasst.
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4: Auf der B12 Buchloe-Kempten. Vorsicht! In beiden Richtungen sind zwischen Jengen und Germering Personen auf der Straße und es hat einen Unfall gegeben. Allen unterwegs eine gute Fahrt.

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1: Ich bin Cornelius Dreger. Nach 6 Jahren hat der FC Bayern mal wieder den DFB-Pokal gewonnen. Im Finale in Berlin setzten sich die Münchner mit 3:0 gegen Titelverteidiger VfB Stuttgart durch. Alle 3 Tore gehen auf das Konto von Harry Kane. Zu ihm und zum Gegner sagt VfB-Trainer Sebastian Hoeneß bei Sky.
2: Ganz neidlos, ganz, ganz hohe Anerkennung für ihn, aber auch natürlich für die Bayern generell. Ja, haben eine großartige Saison gespielt. Vinny und sein Team machen einen Riesenjob, habe ich auch schon nach der Meisterschaft gesagt. Aber wir werden sie knacken. Irgendwann werden wir sie packen.
1: Die Bayern haben mit dem Sieg das Double aus Meisterschaft und Pokal perfekt gemacht. Stuttgart beendet die Saison titellos, aber mit der Quali zur Champions League. Großalarm in der US-Hauptstadt Washington. Nahe des Weißen Hauses hat es eine Schießerei gegeben. Augenzeugen sprachen von etwa 20 oder gar Dutzenden Schüssen. Ein Mann hatte laut Secret Service das Feuer auf die Sicherheitsbeamten eröffnet. Sie erwiderten das Feuer und erschossen ihn demnach, so US-Medien. Auch ein Passant wurde getroffen und kam verletzt ins Krankenhaus. Die Hintergründe sind derzeit noch unklar. Im Krieg zwischen den USA und dem Iran zeichnet sich eine Annäherung ab. Vermittlerland Pakistan geht von baldigen neuen Verhandlungen aus. US-Präsident Trump sagt, dass eine Einigung weitgehend ausgehandelt ist. Letzte Details müssten aber noch geklärt werden. Bei einem Wohnungsbrand in Esslingen am Neckar ist ein Mann verletzt worden. Laut Polizei brachen die Flammen in der Nacht zu gestern in einem Stromkasten aus. Ein 35-Jähriger erlitt eine Rauchgasvergiftung und kam ins Krankenhaus. Mehrere Wohnungen in dem Mehrfamilienhaus sind unbewohnbar. Als Ursache vermuten die Beamten einen technischen Defekt. Waldhof Mannheim, der Balinger SC und Sonnenhof Groß Asbach freuen sich auf große Fußballfeste im DFB-Pokal. Drittligist Waldhof hat das Stadtderby im badischen Pokal 3:0 gegen den VfR gewonnen. Balingen schlug den FC 08 Villingen im Südbaden-Pokal 1:0. Und Groß Asbach siegte im Württemberg-Pokal 3:1 gegen die Stuttgarter Kickers. Für die Basketballer von Ratiopharm Ulm ist die Bundesliga-Saison beendet. Im 3. Playoff-Viertelfinale verlor das Team mit 87:96 gegen Bamberg. Damit hat Ulm mit 3 Niederlagen in der 5er-Serie das Halbfinale verpasst.
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3: Auf der B12 Buchloe-Kempten. Vorsicht. In beiden Richtungen sind zwischen Jengen und Germering Personen auf der Straße und es hat einen Unfall gegeben. Allen unterwegs eine gute Fahrt.
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1: Es ist eine paläontologische Sensation auf der Schwäbischen Alb. In einem bislang unbekannten Nebenarm der Bärenhöhle ist ein lebender Neandertaler entdeckt worden. Nach Angaben der Ärzte geht es dem Mann erstaunlich gut.
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2: Wolkig starten wir in den Morgen, vor allem in Richtung Norden ziehen dichtere Wolken durch, meist bleibt's aber trocken. Im Laufe des Tages wird es richtig, richtig warm, im Süden und Südwesten am freundlichsten und in den östlichen Bergen kann am Nachmittag oder Abend auch vereinzelt mal ein kleiner Schauer und ein Gewitter runterkommen. Das Ganze bei Höchstwerten zwischen 20 und 34 Grad. Morgen dann viel Sonne, außerdem trocken und wieder 34 Grad dazu.
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3: Ich bin Cornelius Dreger. Der FC Bayern hat das Double geholt. Der deutsche Meister setzte sich im DFB-Pokalfinale im Berliner Olympiastadion mit 3:0 gegen Titelverteidiger VfB Stuttgart durch. Alle drei Tore für die Münchner erzielte dabei ein überragender Harry Kane. Dessen Teamkollege Leon Goretzka verlässt die Bayern im Sommer und sagte bei Sky:
4: Jetzt für mich persönlich ist natürlich herausragend. Ich habe mich schon bei Harry bedankt. Er hat das Ding heute im Alleingang gezogen. Das hat er mir aber auch vorm Spiel versprochen. Ich habe jetzt in 8 Jahren bei Bayern kein Finale verloren. Da habe ich den Jungs gesagt, will ich heute nicht damit anfangen. Am letzten Tag.
3: Es war der erste Pokalerfolg der Bayern seit 2020. Für ein Ende des Krieges der USA gegen den Iran nähern sich beide Seiten offenbar an. Laut US-Präsident Trump ist eine Einigung weitgehend ausgehandelt. Bestandteil ist demnach auch, dass die Straße von Hormuz wieder geöffnet wird. Der Iran will aber wohl die Kontrolle über die wichtige Meeresenge behalten. Großalarm in der US-Hauptstadt Washington. Nahe des Weißen Hauses hat es eine Schießerei gegeben. Augenzeugen sprachen von etwa 20 oder gar Dutzenden Schüssen. Ein Mann hatte laut Secret Service das Feuer auf die Sicherheitsbeamten eröffnet. Sie erwiderten das Feuer und erschossen ihn demnach, so US-Medien. Im Landkreis Tübingen gibt es offenbar eine Betrugswelle mit dem Enkeltrick. Laut Polizei wurden Seniorinnen in Mössingen und Ammerbuch in den letzten Tagen jeweils um 10.000 Euro geprellt. Die Täter hatten behauptet, eine Enkelin habe einen Unfall gebaut und nun sei eine Kaution fällig. Waldhof Mannheim, der Balinger SC und Sonnenhof Groß Asbach freuen sich auf große Fußballfeste im DFB-Pokal. Drittligist Waldhof hat das Stadtderby im badischen Pokal 3:0 gegen den VfR gewonnen. Balingen schlug den FC 08 Villingen im Südbaden-Pokal 1:0. Und Groß Asbach siegte im Württemberg-Pokal 3:1 gegen die Stuttgarter Kickers. Für die Basketballer von Ratiopharm Ulm ist die Bundesliga-Saison beendet. Im dritten Playoff-Viertelfinale verlor das Team mit 87:96 gegen Bamberg. Damit hat Ulm mit 3 Niederlagen in der Fünfer-Serie das Halbfinale verpasst. Trotz eines deutlichen Sieges im vorletzten Gruppenspiel droht dem deutschen Eishockey-Team bei der WM das Vorrunden aus. Gegen Österreich gab es ein 6:2. Nun braucht das DEB-Team auch in der letzten Vorrundenpartie gegen Großbritannien einen Sieg und muss auf Patzer der Konkurrenz hoffen, um noch das Viertelfinale zu erreichen.
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5: Nichts los auf den Straßen. Aktuell ist alles frei. Euch unterwegs eine gute und sichere Fahrt.
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6: Hallo und frohe Pfingsten. Wenn ihr jetzt schon wach seid, dann habt ihr gute Chancen, nicht der Pfingstochse zu werden. Das ist nämlich immer der Mensch, der heute an Pfingsten am längsten schläft. Ich wünsche einen entspannten, wachen Pfingstsonntag.

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2: Grüß Gott, schönen Pfingstsonntagmorgen euch. Ärztinnen oder Therapeuten können oft helfen, wenn es einem seelisch oder körperlich schlecht geht. Manche Leute vermuten hinter einer Krankheit oder merkwürdigen Wahrnehmungen aber auch böse Geister. Darum geht's in der neuen ZDF-Doku Der Teufel in mir. Meine Kollegin Caroline Haro-Glendinger aus der Radio 7 Kirchenredaktion hat die Doku angeschaut. Wer glaubt denn sowas, Caro?
3: Zum Beispiel ein Ehepaar aus Bayern. Sie hören in ihrem Haus schon seit Jahren Schritte und Poltern und vermuten da einen bösen Geist des verstorbenen Vaters, mit dem es einen Konflikt gab. Und anderer Fall, eine junge Frau, sie hört in ihrem Kopf Stimmen. Ihre Hausärztin vermutet die psychische Krankheit Schizophrenie. Sie selbst glaubt aber, dass es Dämonen sind.
2: Okay, sind es also Menschen mit psychischen Problemen, aber auch Menschen, die vermutlich einen früheren Konflikt mit sich rumschleppen?
3: Ja, und sie suchen sich Hilfe, das bayerische Ehepaar bei einem katholischen Priester und gleichzeitig Psychotherapeut. Er spricht mit ihnen über den Vater, betet und versprengt Weihwasser. In der katholischen Kirche gibt es für solche sogenannten Exorzismen klare Regeln. Im Film kommen aber auch selbsternannte Exorzisten vor. Zum Beispiel ein Mann aus Berlin, der über YouTube und TikTok zeigt, was er macht. Und das ist gruselig.
2: Oha, das klingt ja echt heftig.
3: Ist es auch. Dass sich Menschen mit einer Krankheit so jemandem ohne psychologische Ausbildung und ohne Kontrolle anvertrauen, finde ich sehr schwierig. Und klar, es tut gut, was Belastendes aussprechen zu können, auch zusammen zu beten. Aber wo es einen Arzt oder Therapeuten braucht, da reicht's halt nicht, es auf eine unsichtbare, böse Gestalt in der Person zu schieben. Und das finde ich sogar ziemlich gefährlich.
2: Die Doku Der Teufel in mir läuft morgen an Pfingstmontag im ZDF um 17:30 und ist ab dem Tag auch in der Mediathek anzuschauen.
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1: Wunderschönen guten Morgen am Pfingstsonntag. Und Pfingsten ist ja so ein Fest, da wissen viele nicht, was es eigentlich damit auf sich hat. David Bergmann von der Evangelischen Kirche klärt uns auf.
2: Eigentlich mag ich keine Horrorfilme. Und auch mit dem ganzen Genre Mystery kann ich nicht so viel anfangen. Aber eine Geisterstory hat es mir wirklich angetan. Besonders, weil der Geist, um den es da geht, absolut nicht zum Gruseln ist. Die Geschichte von Pfingsten. Jesus war an Ostern auferstanden und an Himmelfahrt zu Gott gegangen. Jetzt warten seine Jünger darauf, dass etwas passiert. Und es passiert tatsächlich was. Die Freunde von Jesus treffen sich und plötzlich sind sie völlig begeistert. Die Bibel erklärt, was sie da spüren, das ist Gottes Geist. Und das ist kein Geist, der Angst macht wie in diesem Film, das ist ein Geist, der Mut macht und Hoffnung gibt. Durch diesen Geist spüren die Freunde von Jesus, Jesus ist immer noch bei uns, auch wenn wir ihn nicht mehr sehen. Außerdem bewirkt dieser Geist, dass die Freunde unbedingt auch anderen Menschen von ihrem Glauben an Jesus erzählen wollen und davon, was er für sie bedeutet. So ist die Kirche entstanden, die heute Pfingsten feiert. Und ich wünsche euch einen gesegneten Pfingstsonntag.

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7: Nichts los auf den Straßen. Aktuell ist alles frei. Euch unterwegs eine gute und sichere Fahrt.
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8: Schönen guten Morgen und frohe Pfingsten. Ja, was an Weihnachten gefeiert wird, das weiß eigentlich jeder. Auch Ostern kennen die meisten. Aber was war an Pfingsten nochmal? Wir haben uns mal ein bisschen umgehört.
9: Also es ist natürlich auf jeden Fall was Christliches. Und ich kann mich nur daran erinnern, dass irgendwie so Flammen über den Köpfen der Jünger, glaube ich, erschienen sind.
10: Es war mit den Sprachen, dass sie auf einmal jeder in seiner Sprache sprechen konnte und jeder der andere verstanden hat.
8: Immerhin ist Pfingsten so wichtig, dass es gleich 2 Feiertage dafür bei uns gibt. Heute und morgen Pfingstmontag, den es bei uns gibt, im Vatikan aber zum Beispiel nicht. Schönen Pfingstsonntag.
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1: Schönen guten Morgen, grüß Gott und frohe Pfingsten. Ja, Pfingsten für viele ein Fest mit vielen Fragezeichen, aber ein durchaus wichtiges Fest mit vielen Fragezeichen. Immerhin doppelter Feiertag. Matthias Huttner aus unserer Radio 7 Kirchenredaktion. Matthias, sag mal, was ist da los an Pfingsten?
2: Was bitteschön hat es mit dem Pfingstfest auf sich? Ich habe mal nachgefragt und zwar bei Pfarrerin Lena Warren.
3: Pfingsten, das ist eigentlich, ja, man könnte sagen, ein großes Geburtstagsfest, und zwar das Geburtstagsfest der Kirche.
2: Kirchengeburtstag, das hat mit der Pfingstgeschichte zu tun. Die steht in der Bibel und spielt wenige Tage nach Christi Himmelfahrt. Im Mittelpunkt der Heilige Geist, eine Art göttliche Superkraft, und die Freunde von Jesus, die Jünger.
3: Die Jünger haben sich in Jerusalem versammelt, weil da gab es ein ganz großes Fest. Zu der Zeit war aber Jesus schon nicht mehr bei ihnen. Und dann kommt ein Brausen und Feuerzungen auf sie hernieder. Klingt ein bisschen angsteinflößend, ist es aber gar nicht, denn danach können sie die Geschichten von Jesus verbreiten. Sie können erzählen, was Jesus gemacht hat und was seine Botschaft war. Und sie können das sogar in verschiedenen Sprachen, die sie vorher gar nicht gekannt haben.
2: Pfingsten verleiht den Jüngern also Flügel, sie werden neu motiviert und posaunen die Botschaft von Jesus begeistert in alle Welt hinaus. Wenig später gibt's dann die ersten christlichen Gemeinden, deshalb gilt Pfingsten als Geburtsstunde der Kirche und wird bis heute gefeiert, sagt Pfarrerin Lena.
3: Wenn wir heute Pfingsten feiern, dann erinnern wir uns daran, dass Jesus auch heute immer noch mit seinem Heiligen Geist bei uns ist, damit wir die Geschichten von Jesus weiter verbreiten können und die Menschen damit begeistern können. Und nichts anderes wollen wir ja eigentlich in der Kirche auch erreichen.
1: Mehr Pfingsten gleich bei uns, dann klären wir, wie viel Gespenst im Heiligen Geist steckt.

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2: Schönen guten Morgen, grüß Gott, Geisterstunde am Pfingstsonntagmorgen. An Pfingsten geht's um den Heiligen Geist. Der kommt mit Feuer und Getöse auf die Jünger herab, die Freunde von Jesus, so steht's in der Bibel. Ganz großes Kino. Matthias Huttner aus der Radio 7 Kirchenredaktion, du bist unser Pfingstexperte heute Morgen. Was hat es denn mit diesem Geist auf sich?
3: Ja, Pfingsten bietet keine einfache Story. Ich habe darüber mit Lena Warren gesprochen. Sie ist Pfarrerin und auch sie sagt, Pfingsten hat es in sich.
4: Dieser Heilige Geist ist manchmal nicht so ganz greifbar. Was passiert da? Es wirkt doch auch alles ein bisschen unglaublich, wenn auf einmal Jünger in fremden Sprachen sprechen und irgendwie Feuerzungen vom Himmel kommen.
3: Was auf den ersten Blick ziemlich gespenstisch daherkommt, hat mit Halloween aber herzlich wenig zu tun. Beim Heiligen Geist handelt es sich mehr um eine Art göttliche Kraftquelle.
4: Also der Heilige Geist ist nichts, was uns irgendwie erschrecken sollte oder so, sondern was uns helfen kann, uns Kraft geben kann und auch vielleicht die Freude des Evangeliums in uns wecken kann.
3: Das Evangelium, also die gute Botschaft von Jesus, die Botschaft von Vergebung und Nächstenliebe, damals wie heute aktuell, findet Pfarrerin Lena.
4: Pfingsten ist heute auch noch wichtig, weil wir auch heute noch den Heiligen Geist spüren können. Manche erleben den Heiligen Geist eher in Gemeinschaft, manche, wenn sie eine bestimmte Musik hören, manche, wenn sie in der Natur umhergehen. Das ist einfach unsere Verbindung, die wir zu Gott haben.
3: Der Heilige Geist hilft also dabei, an Gott zu glauben und als Christ zu leben. Und die Pfarrerin wünscht sich, dass Pfingsten im wahrsten Sinne des Wortes begeistert.
4: Pfingsten muss unbedingt begeistern. Was vielleicht manchmal zu kurz kommt, ist, dass es eine wirkliche Fröhlichkeit im Glauben geben sollte. Nicht dieses Bierernste immer, sondern die frohe Botschaft sollte auf jeden Fall auch fröhlich sein dürfen. Und an Pfingsten feiern wir, dass wir froh und mutig diese Botschaft verbreiten.
2: Ja, in diesem Sinne würde ich sagen, Happy Pfingsten!

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4: Wolkig starten wir in den Morgen, vor allem in Richtung Norden ziehen dichtere Wolken durch, meist bleibt's aber trocken. Im Laufe des Tages wird es richtig, richtig warm, im Süden und Südwesten am freundlichsten und in den östlichen Bergen kann am Nachmittag oder Abend auch vereinzelt mal ein kleiner Schauer und ein Gewitter runterkommen. Das Ganze bei Höchstwerten zwischen 20 und 34 Grad. Morgen dann viel Sonne, außerdem trocken und wieder 34 Grad dazu.
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5: Ich bin Cornelius Dreger. Der FC Bayern hat das Double perfekt gemacht. Im DFB-Pokalfinale setzte sich der deutsche Meister mit 3:0 gegen Titelverteidiger VfB Stuttgart durch. Harry Kane erzielte alle Tore. Für Stuttgart endet die Saison damit titellos, aber mit der Quali für die Champions League. Deswegen war VfB-Stürmer Dennis Undaf nach dem Spiel bei Sky zwar enttäuscht. Er sagte aber auch:
6: Wir haben es wieder geschafft, hierher zu kommen, haben uns trotzdem für die Champions League qualifiziert. Ich glaube, wir können stolz auf uns sein. Wir haben jetzt gegen die beste Mannschaft in Deutschland gespielt, haben lange gut mitgehalten und hat nur ein bisschen gefehlt.
5: Großalarm in der US-Hauptstadt Washington. Nahe des Weißen Hauses hat es eine Schießerei gegeben. Augenzeugen sprachen von etwa 20 oder gar Dutzenden Schüssen. Ein Mann hatte laut Secret Service das Feuer auf die Sicherheitsbeamten eröffnet. Sie erwiderten das Feuer und erschossen ihn demnach, so US-Medien. Auch ein Passant wurde getroffen und kam verletzt ins Krankenhaus. Die Hintergründe sind derzeit noch unklar. Im Krieg zwischen den USA und dem Iran zeichnet sich eine Annäherung ab. Vermittlerland Pakistan geht von baldigen neuen Verhandlungen aus. US-Präsident Trump sagt, dass eine Einigung weitgehend ausgehandelt ist. Letzte Details müssten aber noch geklärt werden. Bei einem Wohnungsbrand in Esslingen am Neckar ist ein Mann verletzt worden. Laut Polizei brachen die Flammen in der Nacht zu gestern in einem Stromkasten aus. Ein 35-Jähriger erlitt eine Rauchgasvergiftung und kam ins Krankenhaus. Mehrere Wohnungen in dem Mehrfamilienhaus sind unbewohnbar. Als Ursache vermuten die Beamten einen technischen Defekt. Waldhof Mannheim, der Balinger SC und Sonnenhof Groß Asbach freuen sich auf große Fußballfeste im DFB-Pokal. Drittligist Waldhof hat das Stadtderby im badischen Pokal 3:0 gegen den VfR gewonnen. Balingen schlug den FC 08 Villingen im Südbaden-Pokal 1:0. Und Groß Asbach siegte im Württemberg-Pokal 3:1 gegen die Stuttgarter Kickers. Für die Basketballer von Ratiopharm Ulm ist die Bundesliga-Saison beendet. Im dritten Playoff-Viertelfinale verlor das Team mit 87:96 gegen Bamberg. Damit hat Ulm mit 3 Niederlagen in der Fünfer-Serie das Halbfinale verpasst.
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7: Auf der A96 München-Lindau, Vorsicht. In beiden Richtungen sind in Höhe des Rastplatzes Wertachtal-Nordrehe auf der Straße. Euch unterwegs eine gute und sichere Fahrt.
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8: Schönen guten Morgen und hallo. Zu Pfingsten sind die Geschenke am geringsten. So hat Bertolt Brecht einst gespottet. Dabei ist Pfingsten doch eigentlich ganz praktisch. Man hat freie Tage, in allen Sprachen kann man reden, wie es in der Bibel beschrieben ist, und vor allem mehr Geist. Denn Pfingsten ist ja das Fest des Heiligen Geistes. Ich wünsche ein frohes, begeisterndes Pfingstfest.

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1: Schönen guten Morgen, grüß Gott und frohe Pfingsten. Ab nächsten Donnerstag neu in den Kinos der Film Verflucht normal. Es geht um die Verfilmung einer wahren Geschichte. John Davidson leidet am sogenannten Tourette-Syndrom. Eine Krankheit, bei der man unkontrolliert flucht und je nach Ausprägung auch um sich schlägt. Radio 7 Kirchenreporter Benjamin Elsner. Was macht das Leben dieses einen Betroffenen so besonders, dass diese Geschichte verfilmt wurde?
2: Naja, vielleicht, weil John Davidson die Queen beschimpft hat und trotzdem noch einen Orden von ihr bekommen hat. Aber fangen wir vorne an. John Davidson wächst im England der 1980er Jahre auf. Er ist 12 Jahre jung, als die unkontrollierbaren Ticks und auch Beschimpfungen anfangen. Weil damals aber kaum etwas über das Tourette-Syndrom bekannt ist, sind der Teenager aber auch sein Umfeld hoffnungslos überfordert damit. Erst mit Mitte 20 ändert sich sein Leben, als er zufällig seinen alten Schulkumpel Murray trifft. Dieser lädt ihn zum Mittagessen bei seiner schwer krebskranken Mutter Dottie ein.
3: Nicht nach Spaghetti Bolognese, willst du sicher nichts haben?
4: Hab keinen Hunger.
3: Hitler!
5: Hey! Was hast du gegen meine Spaghetti Bolognese? Wie heißt denn du?
4: John.
5: John, schieb deinen Arsch hier rein. In 2 Minuten sitzt du am Tisch.
4: Nein, ehrlich. Fick dich doch ins Knie. Fick dich.
2: Dottie kennt sich mit dem Tourette-Syndrom aus, da sie als Krankenschwester in einer psychiatrischen Klinik gearbeitet hat und nimmt John bei sich auf. In der Familie erfährt er das erste Mal Verständnis für sein Anderssein.
5: Wir haben eine Regel in diesem Haus. Wenn du irgendwas machst und du nichts dafür kannst, dann musst du dich auf keinen Fall dafür entschuldigen. Okay?
4: Ja, okay.
2: Verflucht nochmal ist ein Film wie ein Wechselbad der Gefühle. Einerseits lässt er innerlich aufschreien, wenn der herzensgute John zusammengeschlagen wird, obwohl er eigentlich nichts dafür kann. Dann ist er wieder hochgradig amüsant, wenn zum Beispiel John seinem wohlmeinenden Chef aufgrund der Spastik in die Weichteile schlägt. Ein Film, der aber vor allem zeigt, was für wertvolle Menschen es zu entdecken gibt, wenn wir sie nicht vorschnell verurteilen. Und genau deshalb ist es so wichtig, über Krankheiten wie Tourette aufzuklären. Und für diese Aufklärungsarbeit bekam John letztlich von der Queen einen Orden und ist wohl der Einzige, der sie dabei beschimpfen durfte.
1: Verflucht normal basiert auf dem wahren Leben von John Davidson. Seht ihr ab kommenden Donnerstag zum Beispiel im Zebra Kommunalen Kino in Konstanz.
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9: Auf der A96 München-Lindau, Vorsicht. In beiden Richtungen sind in Höhe des Rastplatzes Wertachtal-Nordrehe auf der Straße. Euch unterwegs eine gute und sichere Fahrt.
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10: Schönen guten Morgen, grüß Gott. Was machen Wintersportler eigentlich im Sommer? Im Januar noch ist Sportlerin Emma Weiß bei Olympia angetreten als Skiakrobatin. Jetzt ist der Schnee zumindest bei uns weggeschmolzen und da braucht sie Alternativen. Und für Emma Weiß ist das zum Beispiel ein Besuch in Thésée. Thésée, eine christliche Gemeinschaft in einem kleinen Dorf in Frankreich, die ist vor allem für ihre meditativen Thésée-Gesänge bekannt. Und da reisen jedes Jahr tausende junge Menschen dorthin, um gemeinsam zu singen, zu beten, aus dem Alltagsstress mal rauszukommen. So auch Emma Weiß. Und wie sie dazu gekommen ist, das erzählt sie gleich hier in der nächsten halben Stunde. Schönen Sonntag.

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2: Schönen guten Morgen, grüß Gott. Sie war im Januar zum zweiten Mal bei Olympia dabei. Emma Weiß aus Albstadt im Radio Siebenland. Dort ist sie auf Platz 12 gelandet. Und jetzt ist für sie gerade, natürlich als Wintersportlerin, eine Zeit zum Trainieren und wieder auftanken. Darüber und wofür sie Mut braucht, hat Radio 7 Kirchenreporterin Caroline Harrow-Gnendinger mit ihr gesprochen.
3: Seit ihrer Kindheit steht Emma Weiß auf Skiern. Ihr Vater ist mit Skiballett bei Olympia angetreten in den 1990ern. Emma macht heute Kunststücke auf Skiern in der Luft.
4: Aerials, Skiakrobatik auf Deutsch. Wir fahren mit 55 bis 65 km/h auf eine Schanze zu und dann geht es eigentlich darum, wer kann am meisten Saltos mit am meisten Schrauben möglichst schön ausführen.
3: Dafür übt die 26-Jährige Ballett, Trampolinspringen und Krafttraining. Sie ist die einzige deutsche Profisportlerin auf diesem Gebiet. Zu ihrer Disziplin Aerials gehört natürlich Mut.
4: Ohne Mut würde es wahrscheinlich nicht funktionieren, aber natürlich ohne jahrelanges Training würde es auch nicht funktionieren. Also es ist sehr beängstigend, das erste Mal von einem Einfachsalto zu einem Doppelsalto zu gehen und mehr als doppelt so hoch zu fliegen.
3: Einen neuen Sprung richtig zu können, dauert schon mal bis zu einem halben Jahr. Gibt es denn auch Situationen, in denen sie richtig Mut braucht?
4: Konkrete Situationen, also eben vor einem neuen Sprung auf jeden Fall, da braucht man Mut. Aber auch vor wichtigen Gesprächen, vielleicht auch schwierige Gespräche, braucht man auch manchmal Mut. Am Ende des Tages sind wir ja alles nur Menschen und wir brauchen alle manchmal Mut. Und da hilft auf jeden Fall der Zuspruch von Gott, dass er beschützt und dass er da ist.
2: Ja, Emma Weiß gibt auch ihr Glaube an Gott Mut und Kraft. Bei dem großen Pfingstfestival vor 2 Jahren hat sie sich wieder für den christlichen Glauben begeistern können. Vor kurzem war Emma Weiß gerade in einer Art Kloster in Frankreich, das viele junge Menschen anzieht. Wie Emma Weiß dort in dem kleinen Ort Thésée Kraft und Mut tankt, darum geht's gleich hier bei uns.

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2: Hallo zusammen, wir sprechen weiter mit Emma Weiß aus Albstadt. Sie war bei Olympia dabei mit einer besonderen Form von Skispringen mit der sogenannten Disziplin Aerials. Da geht es um Schrauben und Saltos in der Luft. Wie sie aktuell Kraft tankt, das hat sie Radio 7 Kirchenreporterin Caroline Harung-Nendinger erzählt.
3: Bis zu den nächsten Wettkämpfen im Sommer trainiert Emma Weiß. Und sie tankt seelisch auf. Eben war sie in Thésée in Frankreich. Dort ist eine Art Kloster. Viele junge Leute zieht es dorthin. Katholiken, Protestanten und Orthodoxe. Ganze dreimal am Tag ist da Gottesdienst.
4: Morgens, mittags und abends. Abends ein bisschen länger, wenn man will. Anschließend singen. Da war ich schon in der Kirche bis 1 oder 2 Uhr nachts, dann am nächsten Morgen beim Morgengebet natürlich sehr müde, aber die Gesänge sind schon was Thésée sehr auszeichnet. Die kurzen Lieder, die dann oft wiederholt werden.
3: Alle Besucher, auch sie, sind dort ziemlich einfach untergebracht.
4: Es gibt sehr einfaches Essen. Länger als eine Woche könnte ich nicht wirklich dort sein, weil ich viel zu wenig Proteine essen würde, aber passt schon.
3: Was sie dort auch mag, sind die Gesprächsgruppen zu Bibeltexten und dass jeder eine Aufgabe übernimmt, zum Beispiel Essen ausgeben. Dieses Mal hat sie einige Tage ganz in Stille dort ausprobiert.
4: Das spricht mich vor allem an. Ich glaube vor allem die Ruhe und die Gottespräsenz.
3: Glauben spielt für Emma Weiß auch zu Hause eine Rolle. Sie liest oft in der Bibel und fragt sich immer wieder, was soll ich als Christin jetzt machen? Sie erzählt von einem Erlebnis beim Weltcup diesen Januar, als sie den 3. Platz erreicht hat.
4: Eine Chinesin hat sich in dem Wettkampf verletzt und habe ich dann halt sie gefragt, ob ich für sie beten darf. Und sie hat dann auch ja gesagt, habe ich für sie gebetet und sie war davor immer sehr verschlossen. Seitdem grüßt sie mich immer sehr überschwänglich und versucht auch mit mir zu kommunizieren über Übersetzer. Das sind halt so die Situationen, die echt schön sind.
2: Emma Weiß aus Albstadt war gerade in Thésée und demnächst im Sommer macht sie ihren Sport auf einer Wasserschanze. Also es geht auf Skiern über eine Schanze in ein großes Wasserbecken. Das waren die Momente für Menschen mit Christian Thoray. Ich wünsche frohe Pfingsten und ein begeisterndes Wochenende. Tschüss und Ade.

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10: Mega Wetter heute. Die Sonne scheint und Temperaturen um die 30 Grad sind drin. Aktuell Sonnenschein in Neu-Ulm bei 23, in Donau-Eschingen auch 23 und in Lindau ebenfalls 23 Grad. Die nächsten Tage soll es dann auch erstmal so sommerlich bleiben.
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11: Ich bin Cornelius Dreger. Meister Bayern München hat seine gute Saison mit dem Sieg im DFB-Pokal gekrönt. Im Finale in Berlin gewannen die Münchner 3:0 gegen Titelverteidiger VfB Stuttgart. Alle Tore gingen auf das Konto des überragenden Harry Kane. Bayern-Trainer Vincent Kompany sagte nach dem Spiel bei Sky:
12: Einfach glücklich für die Jungs, wirklich. Stolz auf die Leistung auch heute, weil wir sind so ruhig geblieben am Halbzeiten und dann in der zweiten Halbzeit, wie die Jungs das dann gemacht haben. Ja, wunderschön, und immer sieht man wieder Dinge, wo man sagt, wie machen die Jungs das? Und das ist, auch als Trainer kann man das genießen.
11: US-Präsident Trump hat sich nach den Schüssen am Weißen Haus zu Wort gemeldet. Er nennt den Angreifer einen Mann mit gewalttätiger Vergangenheit und dankt dem Secret Service für die schnelle Reaktion. Laut US-Medien ist der Schütze ein 21-Jähriger aus Maryland mit psychischen Problemen. Er soll gestern auf Sicherheitskräfte geschossen haben. Die schossen zurück, der Angreifer starb. Auch ein Passant wurde getroffen. Wie es ihm geht, ist nicht bekannt. Für ein Ende des Krieges der USA gegen den Iran nähern sich beide Seiten offenbar an. Laut US-Präsident Trump ist eine Einigung weitgehend ausgehandelt. Bestandteil ist demnach auch, dass die Straße von Hormuz wieder geöffnet wird. Der Iran will aber wohl die Kontrolle über die wichtige Meeresenge behalten. Waldhof Mannheim, der Balinger SC und Sonnenhof Groß Aspach freuen sich auf große Fußballfeste im DFB-Pokal. Drittligist Waldhof hat das Stadtderby im badischen Pokal 3:0 gegen den VfR gewonnen. Balingen schlug den FC 08 Villingen im Südbaden-Pokal 1:0. Und Groß Aspach siegte im Württemberg-Pokal 3:1 gegen die Stuttgarter Kickers. Für die Basketballer von Ratiopharm Ulm ist die Bundesliga-Saison beendet. Im dritten Playoff-Viertelfinale verlor das Team mit 87:96 gegen Bamberg. Damit hat Ulm mit 3 Niederlagen in der Fünfer-Serie das Halbfinale verpasst. Trotz eines deutlichen Sieges im vorletzten Gruppenspiel droht dem deutschen Eishockey-Team bei der WM das Vorrunden aus. Gegen Österreich gab es ein 6:2. Nun braucht das DEB-Team auch in der letzten Vorrundenpartie gegen Großbritannien einen Sieg und muss auf Patzer der Konkurrenz hoffen, um noch das Viertelfinale zu erreichen.
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10: Die Straßen sind frei, euch weiterhin eine gute Fahrt. Der neueste Blitzer steht in Schwenningen in der Spittelstraße im 30er-Bereich. Alle anderen findet ihr auf radio7.de.
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10: Hello, heute ist Pfingstsonntag, ein hoher christlicher Feiertag. Und deswegen haben wir mal gecheckt, wie bibelfest ist eigentlich das Radio 7-Land. Kleiner Spoiler, nicht sehr fest. Das Ergebnis in 10 Minuten und wir starten jetzt rein mit einem Power-Duo. Das ist schon der 9. gemeinsame Song von den zwei, David Guetta und Sia.

0: Ihr hört Radio 7 um 12 nach 10. Guten Morgen. Heute ist ja Pfingstsonntag, einer der wichtigsten kirchlichen Feiertage. Aber weiß das Radio 7-Land eigentlich, was da gefeiert wird? Wir haben draußen mal nachgefragt.
1: Ach du Scheiße, wie viele Jahre Rallye hatten wir?
2: Oh Gott,
3: Oh Gott, ist schon mal richtig gut.
2: Ja, irgendwas mit Jesus. Weiß nicht, was er schon wieder gemacht hat.
4: Ich hatte gedacht, dass er war ja neulich an Ostern aufgestanden und vielleicht hat er jetzt dann wieder Tschüss gesagt.
2: Ah, stimmt, ja, das war's, stimmt. War da nicht irgendwas mit Palmwedeln und einem Esel oder so?
5: Ich glaube, an Pfingsten, da hat er eine Blinde geheilt.
3: Oh Gott, wir sollten aufhören. Wollt ihr dem Jesus noch was ausrichten?
2: Danke, Jesus.
0: Eieiei, ich glaube, da brauchen wir alle nochmal Nachhilfe. Wir machen hier jetzt erstmal weiter mit Leonie, die derzeit erfolgreichste deutsche Künstlerin.

0: 11 und wir feiern das lange Wochenende mit ganz vielen Hits aus den Charts. Mit am Start im Radio 7 Hitsiebener gleich Sommerbeats von Topic mit Nico Santos, Hitmaschine Taylor mit einem ihrer aktuellen Nummer 1 Hits und neu auf unserer Playlist ein Power-Trio. Gleich für euch mittendrin in 30 Minuten Hits nonstop.
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0: Wir schauen auf die Straßen um 10:30. Eine Meldung von der A8 Stuttgart Richtung München. Zwischen Eichelberg und Mühlhausen Stau. Ihr verliert hier 10 Minuten. Der neueste Blitzer steht in Göppingen in der Beckstraße im 30er Bereich. Alle anderen gibt's auf radio7.de. Gute Fahrt euch.
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0: In der nächsten halben Stunde mit dabei, eine aktuelle von Michael Schulte, coole Beats von Purple Disco Machine und mit Adele eine der größten Stimmen der Popmusik. Das ist mehr Abwechslung auf Radio 7.
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0: Richtiges Traumwetter heute. Strahlender Sonnenschein und bis zu 30 Grad sind drin. Aktuell in Schwäbisch Hall sonnige 26, in Biberach 24 und in Singen 26 Grad. Auch die kommenden Tage bleiben vorerst sonnig und schön warm.
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7: Ich bin Cornelius Dreger. Nach den Schüssen am Weißen Haus hat sich US-Präsident Donald Trump zu Wort gemeldet. Er nennt den Angreifer einen Mann mit gewalttätiger Vergangenheit. Sarah-Marie Plekert hat die Einzelheiten.
8: Trump dankte dem Secret Service, der habe schnell und professionell reagiert. Der Schütze sei möglicherweise vom Weißen Haus regelrecht besessen gewesen. US-Medien berichten, der Angreifer sei ein 21-Jähriger aus Maryland mit psychischen Problemen, der schon mehrmals aufgefallen ist. Er soll gestern in der Nähe von Trumps Amtssitz auf Sicherheitskräfte geschossen haben. Die schossen zurück, der Angreifer starb. Auch ein Passant wurde getroffen. Wie es ihm geht, ist unklar.
7: Russland hat die Ukraine erneut massiv angegriffen. Es gibt mindestens 4 Tote. In Kiew gab es heftige Explosionen. Es wurden Brände und Schäden an Wohngebäuden gemeldet. Der Kiewer Bürgermeister Klitschko berichtet außerdem, dass eine Schule getroffen wurde. Vor dem Angriff hatte der ukrainische Präsident Selenskyj gewarnt, dass Russland eine neuartige Mittelstreckenrakete einsetzen könnte, als Vergeltung für einen Drohnenangriff der Ukrainer. Trotz des Iran-Konflikts sieht Innenminister Dobrindt keine konkrete Bedrohung für Fanfeste zur Fußball-WM. Die Lage sei abstrakt hoch, mehr aber nicht, sagte der CSU-Politiker den Funke-Zeitungen. Public Viewings gibt's ohnehin wenige. Viele Spiele laufen wegen der Zeitverschiebung erst spät nachts. Die Reiselust der Deutschen ist weiter groß und das trotz der schlechten Wirtschaft und globaler Krisen. 2/3 der Deutschen wollen laut einer Allianz-Umfrage in diesem Sommer verreisen. Allerdings fällt das Reisebudget mit rund 1.400 € pro Kopf kleiner aus als sonst. Bei einem Wohnungsbrand in Esslingen am Neckar ist ein Mann verletzt worden. Laut Polizei brachen die Flammen in der Nacht zu gestern in einem Stromkasten aus. Ein 35-Jähriger erlitt eine Rauchgasvergiftung und kam ins Krankenhaus. Mehrere Wohnungen in dem Mehrfamilienhaus sind unbewohnbar. Als Ursache vermuten die Beamten einen technischen Defekt. Nach 6 Jahren hat der FC Bayern mal wieder den DFB-Pokal gewonnen. Im Finale von Berlin setzten sich die Münchner mit 3:0 gegen Titelverteidiger Stuttgart durch. Der überragende Bayern-Stürmer Harry Kane erzielte einen Hattrick. Der FCB hat mit dem Sieg das Double aus Meisterschaft und Pokal perfekt gemacht.
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0: Wir schauen auf die Straßen um 11 und es ist ganz schön was los. A81 Stuttgart Richtung Singen zwischen Tuningen und Dreieck Bad Dürrheim. Gefahr durch Gegenstände auf allen Fahrstreifen. A8 Stuttgart Richtung München zwischen Eichelberg und Hohenstadt. 5 Kilometer Stau. Zeitverlust fast 20 Minuten. B31 Friedrichshafen Richtung Stockach zwischen Immenstadt Ost und Hagnau. Dichter Verkehr. Ihr verliert fast 15 Minuten. B14 Backnang Richtung Richtung Schwäbisch Hall zwischen Backnang-Strümpfelbach und Oppenweiler-Ellenweiler. Dichter Verkehr, ihr verliert eine Viertelstunde. Der neueste Blitzer steht auf der A7 Aalen Richtung Würzburg vor dem Firmengrundtunnel bei Elbang im 100er-Bereich. Alle anderen findet ihr auf radio7.de. Gute Fahrt euch!
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0: Liebe Eltern, wenn ihr gerade auf dem Weg in einen der vielen Freizeitparks im Radio 7 Land seid, uns ist, glaube ich, allen klar, dass es dort bumsvoll sein wird. Jetzt nochmal kurz chillen mit Radio 7 und einem der größten Hits des letzten Jahres von Hertz und Purple Disco Machine.

0: Minuten nach 11 und auf unserer Radio 7 Playlist geht's gleich weiter mit der passenden Mucke zu dem Bombenwetter da draußen. Gleich Michael Schulte mit seiner aktuellen Nummer 5 AM oder auch mit dabei Clean Bandit mit einem Hit, der für mich auch so richtig nach Sommer schreit.
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3: Ihr seid begeisterte Radfahrer? Dann solltet ihr euch überlegen, Mitte Juli bei der Tour de Blau mitzumachen. Ein Sportevent für alle, bei dem Spendengelder auch für die Radio 7 Drachenkinder gesammelt werden, erzählt Mitorganisator Dominik Schmidt.
4: Die Tour de Blau ist an sich ein Spendenrad-Event. Und dann hat man 24 Stunden Zeit, um auf einem Rundkurs von Blaubeuren nach Ulm zu radeln. Und das Ziel ist es, sich privat Sponsoren zu suchen, aber es ist auch keine Pflicht, dort aufzutauchen mit einem Sponsor.
3: Im vergangenen Jahr waren einige sage und schreibe 20 Stunden auf dem Rad gesessen und haben in dieser Zeit mehr als 550 Kilometer abgespult. Aber keine Sorge, unter Druck gesetzt wird niemand.
4: Schlussendlich sind alle Kilometer, die geradelt werden, gleich wertvoll. Egal, ob das jetzt 30, 100, 200 oder von mir aus 560 Kilometer sind. Dementsprechend gibt es da gar keinen Leistungsdruck bei uns. Und genau das wollen wir auch mit dem Event vermitteln, dass möglichst entspannt geradelt wird, weil die Sache für den guten Zweck am Ende wirklich jeder Kilometer zählt.
3: Noch gibt's für die diesjährige Tour de Blau am 11. Juli einige freie Plätze. Anmelden könnt ihr euch ganz einfach auf der Website der Tour de Blau.
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0: kurz vor 11:30, ihr hört Radio 7. Und wer noch keinen Ohrwurm von diesem Song hier hat, der hat den einfach noch nicht richtig laut gehört. Bibi Rexha, New Religion, gleich dabei im Radio 7 Hit 7, ne? Und noch mehr brandheißes Chartsmaterial, gleich bei 30 Minuten Hits nonstop.
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5: Taucher haben in einem Baggersee im Illertal ein U-Boot entdeckt. Das funktionstüchtige U-Boot gehört

0: offenbar der Bundeswehr. Wie es in den Baggersee gekommen ist und warum die Bundeswehr den Verlust noch nicht bemerkt hat, wird derzeit geprüft.
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2: Wir schauen auf die Straßen um 11:30. Eine Meldung von der B27, B33 Schaffhausen Richtung Villingen-Schwenningen zwischen Donau-Eschingen Nord und der A864 Donau-Eschingen. Gefahr durch ein totes Tier auf der linken Spur. A8 Stuttgart Richtung München zwischen Eichelberg und Hohenstadt. 6 Kilometer Stau. Ihr verliert hier 25 Minuten. B14 Backnang Richtung Schwäbisch Hall zwischen Backnang, Strümpfelbach und Oppenweiler. Dichter Verkehr. Ihr verliert hier eine Viertelstunde. Der neueste Blitzer steht in Singen in der Hohenkrähenstraße stadtauswärts im 70er Bereich. Alle anderen findet ihr auf radio7.de. Gute Fahrt euch.
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0: Kurz vor 12 und ihr hört Radio 7. Zwei Nummer 1 Hits gleich hintereinander. Einmal eine aktuelle Nummer aus den deutschen Charts, obwohl sie schon 11 Jahre alt ist. Sarah Larsson mit Lush Life und Alex Warren für die BookTok Girlies mit seinem ersten großen Hit Ordinary. Gleich noch mehr Abwechslung hier auf Radio 7.
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0: Mega Wetter heute, viel Sonnenschein und Temperaturen um die 30 Grad sind drin. Wir messen aktuell in Ellwangen 27, in Tuttlingen 26 und in Friedrichshafen 26 Grad. Die nächsten Tage soll es dann auch erstmal so sommerlich bleiben. Juhu!
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4: Ich bin Cornelius Dreger. Bundesinnenminister Alexander Dobrindt sieht trotz des Iran-Konflikts keine konkrete Bedrohung für Fanfeste zur Fußball-WM. Das sagte der CSU-Politiker den Funke-Zeitungen. Philipp Rösler mit den Details.
5: Dobrindt spricht von einer hohen abstrakten Bedrohungslage. Aktuell gäbe es aber keinen Grund, daraus eine konkrete zu machen. Einzelne Personen und extremistische Gruppen haben die Sicherheitsbehörden aber im Blick. Deutschland sei ein sicheres Land, so Dobrindt. Anders als bei der Heim-EM halten sich die Städte diesmal in Sachen Public Viewing ohnehin zurück, weil viele WM-Spiele in Kanada, Mexiko und den USA wegen der Zeitverschiebung erst in der Nacht laufen.
4: Russland hat die ukrainische Hauptstadt Kiew massiv aus der Luft angegriffen. Es gibt mindestens 2 Tote. Mehrere Gebäude wurden beschädigt, darunter Hochhäuser und eine Schule. Kiews Bürgermeister Klitschko rief die Menschen dazu auf, in den Schutzräumen zu bleiben. Auch aus anderen Landesteilen der Ukraine wurden Angriffe mit mindestens 2 Toten gemeldet. Im Nachbarland Polen war das Militär in der Nacht deshalb in Alarmbereitschaft. Vorsorglich sind Kampfjets aufgestiegen. US-Präsident Trump hat sich nach den Schüssen vor dem Weißen Haus geäußert. Den Angreifer nennt er einen Mann mit gewalttätiger Vergangenheit. Laut US-Medien ist der Schütze 21, kommt aus Maryland und hatte psychische Probleme. Er wurde beim Schusswechsel mit den Sicherheitskräften getötet. Studierende sind sauer auf Unionsfraktionschef Spahn. Der CDU-Politiker will das BAföG erstmal nicht erhöhen. Und das, obwohl Union und SPD genau das im Koalitionsvertrag versprochen hatten. Das Deutsche Studierendenwerk spricht von einem Schlag ins Gesicht und Zukunftsblindheit. Die globalen Krisen und die schwache Wirtschaft machen sich auch bei der Urlaubsplanung der Deutschen bemerkbar. 2 Drittel wollen laut einer Allianz-Umfrage in diesem Sommer zwar verreisen, viele halten den Urlaub aber etwas kürzer als sonst oder steuern günstigere Ziele an. Im Landkreis Tübingen gibt es offenbar eine Betrugswelle mit dem Enkeltrick. Laut Polizei wurden Seniorinnen in Mössingen und Ammerbuch in den letzten Tagen jeweils um 10.000 Euro geprellt. Die Täter hatten behauptet, eine Enkelin habe einen Unfall gebaut und nun sei eine Kaution fällig.
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0: Wir schauen auf die Straßen um 12 und es ist ganz schön was los. Hier die größten Meldungen. B27, B33, Schaffhausen Richtung Villingen-Schwenningen. Zwischen Donaueschingen Nord und der A864 Donaueschingen. Gefahr durch ein totes Tier auf der linken Spur. A8 Stuttgart Richtung München zwischen Eichelberg und Mühlhausen. Stau, ihr verliert hier fast eine Dreiviertelstunde. A81 Stuttgart Richtung Singen zwischen Geisingen und Kreuz Hegau, 6 Kilometer stockender Verkehr. Ihr verliert hier eine Viertelstunde und Kreis Tuttlingen zwischen Abzweig und Worndorf. zwischen Abzweig nach Worndorf und Buchheim eine Unfallaufnahme hinter einer Kurve. Der neueste Blitzer steht auf der B10 in Ulm Richtung Neu-Ulm vor dem Westringtunnel. Alle anderen findet ihr auf radio7.de. Gute Fahrt euch.
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0: Hello. Als Bücherwurm freue ich mich gleich besonders auf den nächsten Hit. Der wird auf TikTok, besser gesagt BookTok, als Hymne gefeiert für die Buchreihe Fourth Wing von Rebecca Yarros. Eine romantische Liebesgeschichte mit Fantasy, Drachen und ganz viel Drama. Und für Alex Warren war es der erste große Durchbruch. Hier kommt sein großer Hit, Audit.

12 nach 12, ihr hört Radio 7. Sommerpause für den Tatort. In diesem Jahr besonders lang, geht bis September. Dafür kommt das Radio 7-Land ganz groß raus mit Wiederholungen. Heute und morgen Abend läuft eine Folge aus dem Süden Deutschlands. Bis dahin feiern wir diesen sonnigen Mittag mit mehr Musik auf Radio 7. Jetzt für euch der Sommerhit des letzten Jahres, Golden von Huntricks.

0: Radio 7 um kurz vor 12:30, die Heimat der allergrößten internationalen Stars. Harry Styles, Taylor Swift, David Guetta, na also. Und noch viele, viele mehr im Radio 7 Hit 7er. Da gibt's gleich 30 Minuten Hits nonstop.
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0: Wir schauen auf die Straßen um 12:30. Eine Meldung von der A81 Sing Richtung Stuttgart zwischen Tuningen und Villingen-Schwenningen. Gefahr durch mehrere Reifenteile auf der Fahrbahn. A8 Stuttgart Richtung München zwischen Eichelberg und Tunnel Grübingen. Unfallaufnahme, die linke und mittlere Spur sind gesperrt. Da staut sich's auch. 5 Kilometer, ihr verliert fast eine Stunde. B28 Reutlingen Richtung Bad Urach zwischen Dettingen Ost und Bad Urach B465. Dichter Verkehr, ihr verliert hier fast eine Viertelstunde. Der neueste Blitzer steht auf der B14 in Tuttlingen in der Theodor-Heuss-Allee. Alle anderen findet ihr auf radio7.de. Gute Fahrt euch! 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

0: kurz vor eins und ihr hört Radio 7. An vielen Orten im Radio 7-Land riecht es jetzt richtig lecker nach gegrilltem und Holzkohle. Und wir liefern den Soundtrack für den ersten richtigen Sommertag des Jahres. Mit DJ-Sounds von Kygo, was zum Mitsingen von Alle Farben und dem Happy-Song von Pharrell Williams schlechthin. Mehr Abwechslung gleich auf Radio 7.
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0: Traumwetter heute, strahlender Sonnenschein und bis zu 30 Grad sind drin. Aktuell messen wir in Schwäbisch Hall 28, in Memmingen 27 und in Tuttlingen 27 Grad. Auch die kommenden Tage bleiben vorerst sonnig und schön warm.
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5: Ich bin Cornelius Dreger. Bundesinnenminister Dobrindt sieht trotz des Iran-Konflikts keine konkrete Bedrohung für Fanfeste zur Fußball-WM. Die Lage sei abstrakt hoch, aktuell gäbe es aber keinen Anlass für mehr, sagte der CSU-Politiker den Funke-Zeitungen. Einzelne Personen und extremistische Gruppen haben die Behörden im Blick. Public Viewings sind diesmal ohnehin selten. Viele Spiele in Kanada, Mexiko und den USA laufen wegen der Zeitverschiebung erst spät nachts. Bei einem heftigen russischen Luftangriff auf die Region Kiew sind mindestens 4 Menschen gestorben, mehr als 60 wurden verletzt. Auch das ARD-Studio in Kiew wurde teilweise zerstört. Moskau bestätigte inzwischen, erneut die extrem schnelle, atomwaffenfähige Rakete Oreschnik eingesetzt zu haben. Heftige Kritik an Unionsfraktionschef Jens Spahn. Der CDU-Politiker hat eine Erhöhung des BAföG erstmal ausgeschlossen und kassiert dafür jetzt heftigen Gegenwind von Studierenden. Philipp Rösler weiß mehr.
6: Spahn hatte dem Münchner Merkur gesagt, staatliche Leistungen wie das BAföG könne man auf absehbare Zeit nicht erhöhen, jedenfalls nicht, solange die Wirtschaft nicht wachse. Für die Studis sei das, mit Blick auf hohe Mieten und Lebenshaltungskosten, ein Schlag ins Gesicht, so das deutsche Studierendenwerk. Wer an Bildungschancen spare, agiere zukunftsblind. Im Koalitionsvertrag hatten Union und SPD eigentlich eine BAföG-Erhöhung zugesagt.
5: Nach den Schüssen am Weißen Haus hat sich jetzt US-Präsident Trump geäußert. Er spricht von einem Angreifer mit gewalttätiger Vergangenheit. Es soll sich um einen 21-Jährigen mit psychischen Problemen handeln. Er hatte auf Sicherheitskräfte geschossen, die erwiderten das Feuer. Der Mann wurde dabei getötet. Die Reiselust der Deutschen ist weiter groß und das trotz der schlechten Wirtschaft und globaler Krisen. 2/3 der Deutschen wollen laut einer Allianz-Umfrage in diesem Sommer verreisen. Allerdings fällt das Reisebudget mit rund 1.400 € pro Kopf kleiner aus als sonst. Bei einem Wohnungsbrand in Esslingen am Neckar ist ein Mann verletzt worden. Laut Polizei brachen die Flammen in der Nacht zu gestern in einem Stromkasten aus. Ein 35-Jähriger erlitt eine Rauchgasvergiftung und kam ins Krankenhaus. Mehrere Wohnungen in dem Mehrfamilienhaus sind unbewohnbar. Als Ursache vermuten die Beamten einen technischen Defekt.
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0: Die Straßen um kurz vor 1 sind ganz schön voll. B14 Rottweil Richtung Stockach zwischen Abzweig nach Unterschwandorf und Stockach in beiden Richtungen Gefahr durch Personen auf der Fahrbahn. A8 Stuttgart Richtung München zwischen Eichelberg und Mühlhausen 4 Kilometer Stau. Ihr verliert hier eine Dreiviertelstunde. Der neueste Blitzer steht auf der A864 kurz vor dem Autobahnende am Dreieck Bad Dürrheim im 80er Bereich der Baustelle. Alle anderen Blitzer findet ihr auf Radio7.de. Gute Fahrt euch.
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0: Hello. Heute vor genau 3 Jahren trauerte die Popwelt um eine Legende der Musik. Heute ist der Todestag von Tina Turner. Deswegen feiern wir sie jetzt, eine der größten Sängerinnen überhaupt, mit den Beats von Kygo.

12 nach 1 und ihr hört Radio 7. Hello! Der Song Over the Night aus den 70ern. 50 Jahre alt ist er schon und wie Künstler das heute eben so machen, hat alle Farben sich den jetzt geschnappt und nochmal neu aufgemixt. Geile Nummer ist da draus geworden. Wir hören gemeinsam rein. Baby Goodbye von Alle Farben. Baby.

0: was für ein schöner Sonntag. Kurz vor 13:30 und ihr hört Radio 7. Und vielleicht gab es bei euch ja sogar schon was Leckeres vom Grill. Gegen das Suppenkoma jetzt gleich ein Banger nach dem anderen im Radio 7 Hitsiebener. David Guetta, Leonie, Clock Clock, ein brandneuer Song von Lady Gaga, all das und noch viel mehr. In 30 Minuten Hits nonstop hier auf Radio 7.
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0: Eine Meldung von der B311 Meßkirch Richtung Geisingen zwischen Möhringen-Vorstadt und Immendingen. Gefahr durch ein liegen gebliebenes Fahrzeug auf der rechten Spur im Kurvenbereich. Und Personen sind hier auf der Fahrbahn. B14 Rottweil-Stockach zwischen Abzweig nach Unterschwandorf und Stockach in beiden Richtungen ebenfalls Gefahr durch Personen auf der Fahrbahn. A8 Stuttgart Richtung München zwischen Eichelberg und Mühlhausen. 4 Kilometer Stau, ihr verliert hier fast eine Dreiviertelstunde. Der neueste Blitzer steht in Westerheim am Ortseingang von Feldstetten herkommend. Alle anderen Blitzer findet ihr auf radio7.de. Gute Fahrt euch.
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0: Ihr hört Radio 7 um kurz vor zwei. Also das ist doch mal Sommer pur heute. Und das feiern wir mit einer guten Playlist. Mit am Start Sommerfeelings bei Topic und Nico Santos. Gute Laune gibt's von Dua Lipa und was zum Abfeiern von Flowrider auf der Playlist. Gleich hier bei Radio 7.
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0: Mega Wetter heute. Viel Sonnenschein und Temperaturen um die 30 Grad sind drin. Wir messen aktuell in Heidenheim 28, in Sigmaringen 28 und in Lindau 29 Grad. Die nächsten Tage soll es dann auch erstmal so sommerlich bleiben. Juhu!
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5: Ich bin Dirk Justus. Bundesinnenminister Alexander Dobrindt sieht trotz des Iran-Konflikts keine konkrete Bedrohung für Fanfeste zur Fußball-WM. Das sagte der CSU-Politiker den Funke-Zeitungen. Philipp Rösler mit den Details.
6: Dobrindt spricht von einer hohen abstrakten Bedrohungslage. Aktuell gäbe es aber keinen Grund, daraus eine konkrete zu machen. Einzelne Personen und extremistische Gruppen haben die Sicherheitsbehörden aber im Blick. Deutschland sei ein sicheres Land, so Dobrindt. Anders als bei der Heim-EM halten sich die Städte diesmal in Sachen Public Viewing ohnehin zurück, weil viele WM-Spiele in Kanada, Mexiko und den USA wegen der Zeitverschiebung erst in der Nacht laufen.
5: Bei einem heftigen russischen Luftangriff auf die Region Kiew sind mindestens 4 Menschen gestorben, mehr als 60 wurden verletzt. Auch das ARD-Studio in Kiew wurde teilweise zerstört. Moskau bestätigte inzwischen erneut, die extrem schnelle atomwaffenfähige Rakete Oreshnik eingesetzt zu haben. Nach den Schüssen am Weißen Haus hat sich US-Präsident Donald Trump zu Wort gemeldet. Er nennt den Angreifer einen Mann mit gewalttätiger Vergangenheit. Sarah Marie Plikard hat die Einzelheiten.
7: Trump dankte dem Secret Service, der habe schnell und professionell reagiert. Der Schütze sei möglicherweise vom Weißen Haus regelrecht besessen gewesen. US-Medien berichten, der Angreifer sei ein 21-Jähriger aus Maryland mit psychischen Problemen, der schon mehrmals aufgefallen ist. Er soll gestern in der Nähe von Trumps Amtssitz auf Sicherheitskräfte geschossen haben. Die schossen zurück, der Angreifer starb. Auch ein Passant wurde getroffen. Wie es ihm geht, ist unklar.
5: Im Kongo sind mittlerweile mehr als 200 Menschen an Ebola gestorben und es gibt knapp 900 Verdachtsfälle. Die Weltgesundheitsorganisation rechnet sogar noch mit deutlich mehr Fällen, weil der Ausbruch lange unbemerkt blieb. Gegen die grassierende Ebola-Variante gibt es bisher keine Impfung. In Ulm hat ein junger Mann den PS-Boliden seiner Mutter gegen einen Baum gesetzt. Der 19-Jährige beschleunigte beim Anfang an der Ampel den 600 PS starken BMW so schnell, dass der Wagen über den Grünstreifen schleuderte und schließlich von einem Baum gestoppt wurde. Der Fahrer und seine 3 Mitfahrer blieben unverletzt. Er hat jetzt eine Anzeige wegen illegalen Rennens am Hals. Der BMW wurde beschlagnahmt. Die globalen Krisen und die schwache Wirtschaft machen sich auch bei der Urlaubsplanung der Deutschen bemerkbar. 2 Drittel wollen laut einer Allianz-Umfrage in diesem Sommer zwar verreisen, viele halten den Urlaub aber etwas kürzer als sonst oder steuern günstigere Ziele an.
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0: Wir schauen auf die Straßen um 14 Uhr. A81 Stuttgart Richtung Singen zwischen Oberndorf am Neckar und Rottweil. Gefahr durch Fahrzeugteile auf der Fahrbahn. B311 Meßkirch Richtung Geisingen zwischen Möhringen-Vorstadt und Immendingen. Gefahr durch ein liegen gebliebenes Fahrzeug auf der rechten Spur im Kurvenbereich und da sind Personen auf der Fahrbahn. A8 Stuttgart Richtung München zwischen Eichelberg und Ausfahrt Hohenstadt. Stau. Ihr verliert 20 Minuten. B31 Stockach Richtung Friedrichshafen. Zwischen Überlingen und Uhldingen-Mühlhofen. Dichter Verkehr. Ihr verliert hier 10 Minuten. Der neueste Blitzer steht in Rottweil in der Tuttlinger Straße im 40er Bereich. Alle anderen gibt's auf radio7.de. Gute Fahrt.
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0: Hello, ja, schön, dass ihr heute dabei seid. Perfektes Wetter, um die Freibadsaison zu öffnen. Auf dem Weg dorthin begleiten wir euch mit dem perfekten Sommersound. In der nächsten halben Stunde mit dabei Tropic und Nico Santos, außerdem Clean Bandit mit was zum Mitsingen. Und

immer sind die Männer schuld. 12:12, ihr hört Radio 7 und ja, diesmal vielleicht echt. Online wird gerade viel über botanischen Sexismus diskutiert. Hört sich ein bisschen schräg an, die Idee dahinter. Städte haben jahrzehntelang bevorzugt männliche Bäume gepflanzt, weil die keine Früchte verlieren und deswegen weniger Dreck machen. Das Problem? Dafür produzieren sie jede Menge Pollen. Und genau die sorgen bei vielen Allergikern aktuell für krasse Allergien. Heißt also unterm Strich, wenn ihr bei dem Bombenwetter heute am Schnupfen und Schniefen seid, dann wisst ihr jetzt, wer schuld ist. Beim nächsten

0: vor 2:30 gleich im Radio 7 Hit 7er wieder lauter krasse Mucke, mit der ihr diesen wunderschönen Sonntag feiern könnt. Also dreht das Radio laut auf, wir checken noch ganz kurz den Verkehr und dann gibt's hier 30 Minuten Hits nonstop.
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0: A7, Ulm Richtung Füssenreute zwischen Memmingen Süd und Woringen. Gefahr durch mehrere Kartons auf der Fahrbahn. A8, Stuttgart Richtung München zwischen Eichelberg und Hohenstadt. 4 Kilometer Stau. Ihr verliert hier eine Viertelstunde. Der neueste Blitzer steht im Bullerfing in der Thalfinger Straße im 30er Bereich. Alle anderen gibt's auf radio7.de. Gut, fahrt euch.
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0: Hallo! Ihr hört Radio 7 und hier geht's gleich weiter mit mehr Abwechslung auf unserer Playlist. Ganz vorne mit dabei Bibi Rexha und Insomnia mit einem Hit. Auch wenn ihr den noch nie gehört habt, der kommt euch garantiert bekannt vor. Außerdem Schwedin Sarah Larsson hat gerade einen riesen Hype auf Social Media und einen Song, der schreit für mich nach Sommer und guter Laune. Stereo Love gleich auf Radio 7.
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0: Traumwetter heute. Strahlender Sonnenschein und bis zu 30 Grad sind drin. Aktuell messen wir in Aalen, Ulm und Konstanz 29 Grad. Auch die kommenden Tage bleiben erstmal sonnig und schön warm.
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4: Ich bin Dirk Justus. Bundesinnenminister Dobrindt sieht trotz des Iran-Konflikts keine konkrete Bedrohung für Fanfeste zur Fußball-WM. Die Lage sei abstrakt hoch, aktuell gäbe es aber keinen Anlass für mehr, sagte der CSU-Politiker den Funke-Zeitungen. Einzelne Personen und extremistische Gruppen haben die Behörden im Blick. Public Viewings sind diesmal ohnehin selten. Viele Spiele in Kanada, Mexiko und den USA laufen wegen der Zeitverschiebung erst spät nachts. Russland hat die Ukraine erneut heftig aus der Luft attackiert. Bei dem Angriff auf die Region Kiew starben mindestens 4 Menschen. Mehr als 60 wurden verletzt. Mia Hehn mit den Einzelheiten.
5: Auch das ARD-Studio in Kiew wurde bei den Angriffen massiv beschädigt und teilweise zerstört. Glücklicherweise waren zu dem Zeitpunkt der Angriffe keine Mitarbeiter im Büro. Das Verteidigungsministerium in Moskau hat inzwischen bestätigt, letzte Nacht erneut die extrem schnelle, atomwaffenfähige Rakete Oreshnik eingesetzt zu haben. Es sei eine Antwort auf, Zitat, terroristische Angriffe der Ukraine. Ukrainische Drohnen hatten am Freitag eine Berufsschule im von Russland besetzten Gebiet Luhansk beschossen.
4: Die USA und der Iran machen offenbar Fortschritte bei den Verhandlungen für ein mögliches Kriegsende. US-Präsident Trump sagt, dass gerade letzte Details besprochen werden und eine Einigung weitgehend steht. Ganz optimistisch zeigt sich der Iran nicht, spricht aber davon, dass man sich annähert. Die Chancen für einen Deal stehen gerade gut, meint auch der Politikwissenschaftler Clemens Fischer. Er sagte bei NTV.
6: Nichts ist ausverhandelt, bis alles verhandelt ist, aber die Zeichen stehen definitiv darauf, dass der Iran eine Möglichkeit gefunden hat, Gesichtswahrung aus der Sache herauszukommen, also seine Sicherheitsinteressen möglicherweise einzubringen.
4: In Kalifornien ist im Bezirk Orange County der Notstand ausgerufen worden. Auf dem Gelände einer Luft- und Raumfahrtfirma in der Nähe von Los Angeles droht ein Lagertank zu explodieren. Drin ist eine leicht brennbare Chemikalie. Zehntausende Anwohner sollen ihre Häuser verlassen. Bei einem Unfall in Ingoldingen im Kreis Biberach sind 4 Frauen leicht verletzt worden. Laut Polizei war eine 36-Jährige letzte Nacht auf Pfingstsonntag offenbar wegen zu hoher Geschwindigkeit mit ihrem Wagen von der Straße abgekommen. Das Auto überschlug sich und blieb auf dem Dach liegen. Alle Insassinnen kamen ins Krankenhaus. Studierende sind sauer auf Unionsfraktionschef Spahn. Der CDU-Politiker will das BAföG erstmal nicht erhöhen. Und das, obwohl Union und SPD genau das im Koalitionsvertrag versprochen hatten. Das deutsche Studierendenwerk spricht von einem Schlag ins Gesicht und Zukunftsblindheit.
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0: Eine Meldung um 15 Uhr von der A7 Ulm Richtung Füssenreute zwischen Nersingen und Dreieck Hittistetten. 3 Kilometer Stau. Ihr verliert hier fast eine Viertelstunde. Der neueste Blitzer steht in Eislingen an der Filz in der Weingartenstraße im 30er-Bereich. Alle anderen gibt's auf radio7.de. Gute Fahrt.
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0: Einen wunderschönen Sonntag wünsche ich euch. Cremt euch gut ein, die Sonne hat schon ganz schön Power. Genau wie Loi, die ist die nächste auf unserer Playlist mit richtigem Feelgood-Sound und gleich danach der perfekte Soundtrack für eure Sommerparty.

0: Radio 7 um 3:11. Heute ist ja Pfingstsonntag, einer der wichtigsten kirchlichen Feiertage. Aber weiß das Radio 7-Land eigentlich, was da gefeiert wird? Wir haben mal nachgefragt.
1: Ach du Scheiße, wie viele Jahre Rallye hatten wir?
2: Oh Gott,
3: Oh Gott, ist schon mal richtig gut.
2: Ja, irgendwas mit Jesus. Weiß nicht, was er schon wieder gemacht hat.
4: Ich hatte gedacht, dass er war ja neulich an Ostern auferstanden und vielleicht hat er jetzt dann wieder Tschüss gesagt.
2: Ah, stimmt, ja, das war's, stimmt. War da nicht irgendwas mit Palmwedeln und einem Esel oder so?
5: Ich glaube, an Pfingsten, da hat er eine Blinde geheilt.
3: Oh Gott, wir sollten aufhören. Wollt ihr dem Jesus noch was ausrichten?
2: Ich danke Jesus.
0: Eieiei, ich glaube, da brauchen wir alle nochmal Nachhilfe. Wir machen jetzt weiter mit Bibi Rexha und Faithless. Das ist eine geile Kombi, geiler Sound, neu auf unserer Radio 7 Playlist. Wer davon noch keinen Ohrwurm hat, der hat es einfach noch nicht laut genug angehört.

0: Traumwetter da draußen und von mir gibt's dazu eine Traumplaylist. Und zwar mit 30 Minuten Hits nonstop. DJ Beats von Topic und A7S sind mit am Start. Unsere Hitmaschine Taylor Swift mit einem ihrer vielen Nummer 1 Hits. Und neue Musik von Miles Smith gemeinsam mit Ex-One Direction Mitglied Niall Horan. Das und noch viel mehr gleich im Radio 7 Hit 7er.
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0: So, eine Meldung um 3:30 von der A8 Stuttgart Richtung München zwischen Esslingen und Wendlingen. Gefahr durch ein liegen gebliebenes Fahrzeug. Der neueste Blitzer steht in Senden in der Langestraße im 30er Bereich. Alle anderen findet ihr auf radio7.de. Gute Fahrt euch.
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Miles Smith und Niall Horan. Drive safe.

0: Sebastian Pauls und dem Radio 7 Hit Update. Die neuesten und größten Hits alle bei uns mit dabei. Zum Beispiel Holly Humberstone mit einem neuen Hit, Popstar Harry Styles gerade auf Tour und bei uns auf der Playlist oder auch ein Hit von Kato, der durch Social Media 16 Jahre nach seinem Erscheinen noch zum Welthit wurde. Gleich hier auf Radio 7.
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4: Sonnig ist es in vielen Ecken, nur hängen auch immer wieder ein paar dickere Wolken am Himmel, besonders Richtung Mitte und Norden. Bis zum Abend bleibt es oft trocken. Höchstens in den östlichen Bergen kann vereinzelt mal ein Schauer oder ein Gewitter runterkommen. Dazu liegen die aktuellen Werte zwischen 20 und 34 Grad. Morgen dann viel Sonne und trocken, maximal bis 34 Grad.
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4: Ich bin Dirk Justus. Bundesinnenminister Alexander Dobrindt sieht trotz des Iran-Konflikts keine konkrete Bedrohung für Fanfeste zur Fußball-WM. Das sagte der CSU-Politiker den Funke-Zeitungen. Philipp Rösler mit den Details.
5: Dobrindt spricht von einer hohen abstrakten Bedrohungslage. Aktuell gäbe es aber keinen Grund, daraus eine konkrete zu machen. Einzelne Personen und extremistische Gruppen haben die Sicherheitsbehörden aber im Blick. Deutschland sei ein sicheres Land, so Dobrindt. Anders als bei der Heim-EM halten sich die Städte diesmal in Sachen Public Viewing ohnehin zurück, weil viele WM-Spiele in Kanada, Mexiko und den USA wegen der Zeitverschiebung erst in der Nacht laufen.
4: Bundeskanzler Merz hat den russischen Angriff mit atomwaffenfähigen Raketen auf die Ukraine scharf verurteilt. Dabei hat es in der Nacht mehrere Tote gegeben. Merz spricht von einer rücksichtslosen Eskalation und Außenminister Wadefuhl nennt die Angriffe Raketenterror. Nach den Schüssen am Weißen Haus hat sich US-Präsident Donald Trump zu Wort gemeldet. Er nennt den Angreifer einen Mann mit gewalttätiger Vergangenheit. Sarah Marie Plikard hat die Einzelheiten.
6: Trump dankte dem Secret Service, der habe schnell und professionell reagiert. Der Schütze sei möglicherweise vom Weißen Haus regelrecht besessen gewesen. US-Medien berichten, der Angreifer sei ein 21-Jähriger aus Maryland mit psychischen Problemen, der schon mehrmals aufgefallen ist. Er soll gestern in der Nähe von Trumps Amtssitz auf Sicherheitskräfte geschossen haben. Die schossen zurück, der Angreifer starb. Auch ein Passant wurde getroffen. Wie es ihm geht, ist unklar.
4: Im Kongo sind mittlerweile mehr als 200 Menschen an Ebola gestorben und es gibt knapp 900 Verdachtsfälle. Die Weltgesundheitsorganisation rechnet sogar noch mit deutlich mehr Fällen, weil der Ausbruch lange unbemerkt blieb. Gegen die grassierende Ebola-Variante gibt es bisher keine Impfung. Vorne kurz, hinten lang. In Belgien haben sich am Wochenende hunderte Fokuhila-Fans getroffen und die beste Matte Europas gekürt. Gewonnen hat ein Pärchen aus Frankreich. Die Frisur war schon in den 80ern ein Hit. Damals trug sie auch Fußballlegende Rudi Völler. In Mengen bei Sigmaringen hat ein Feuer am Morgen 12 Menschen aus dem Schlaf gerissen. 8 konnten laut Polizei das Wohnhaus selbst verlassen. 4 mussten von der Feuerwehr befreit werden. Ein 36-Jähriger wurde mit einer Rauchvergiftung ins Krankenhaus gebracht. Die Brandursache ist noch unklar.
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7: Auf der A6 Heilbronn Richtung Nürnberg. Achtung, zwischen Herrieden und Ansbach liegt ein Metallteil auf der Autobahn. Und im Zollernalbkreis ist zwischen Hausen am Tann und Ratshausen die Fahrbahn nach einem Unfall gesperrt. Euch eine gute Fahrt.
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8: Es ist so süß und so witzig, wie Kinder den neuen Hit von Harry Styles bewerten. Das und American Girls hört ihr in weniger als 7 Minuten auf Radio 7. Und auch noch bis um halb die neue

0: Das Radio7-Hit-Update mit mehr neuer Musik. Und wie gefällt euch so der neue Hit von Harry Styles, liebe Kinder? Ja, super Idee der New York Times. Die haben American Girls nämlich von einer Gruppe Kinder beschreiben und bewerten lassen. Und da erfahren wir, dass Harry richtig gut Lyrics und Beats verbunden hat.
1: The way that he mixes the words with the beat, I think is really good.
0: Dass es cool ist, wie der Song langsam anfängt und immer schneller wird.
2: I like how it like kind of like starts out slow and then it gets like faster and faster.
0: Und dass sowieso das Wichtigste an Musik ist, dass sie einen guten Beat hat.
1: All it has to have is like a good beat.
0: Und trifft das auf den neuen Harry-Hit zu?
1: Kind of.
0: Geht so, sagt der Bub über American Girls von Harry Styles, neu auf der Radio 7 Playlist.

Wetten, dass wir euch besser kennen als Spotify und Co. Das Radio 7 Hit Update hier mit neuer Musik für euch. Jetzt ein Song, der meine Erwartung enttäuscht hat. Was aber überhaupt gar nicht schlimm ist. Ich hatte erwartet beim neuen Song von Leonie und Calum Scott, der Stay heißt. Und weil man Leonie ja kennt, hatte ich erwartet, dass es ein Cover dieses Hits Stay ist. Sehr, aber nein, die deutsche Pop-Sensation und der britische Singer-Songwriter mit der gefühlvollen Stimme haben einen neuen Song gemacht und ergänzen sich super. Stay von Leonie und Calum Scott ist ganz neu auf der Radio.

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3: Auf der A6 Heilbronn Richtung Nürnberg. Achtung, zwischen Herrieden und Ansbach liegt ein Metallteil auf der Autobahn. Und im Zollernalbkreis ist zwischen Hausen am Tann und Ratshausen die Fahrbahn nach einem Unfall gesperrt. Euch eine gute Fahrt.
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5: Neulich hatte sie ihren ersten Hit bei uns mit Die on this Hill. Und jetzt hat es Sienna Spyro auf den Soundtrack von Der Teufel trägt Prada 2 geschafft. Diese Radio 7 Premiere aus der Woche hört ihr so in 15 Minuten nochmal. Und auch noch bis um 5 ganz neue Musik von Taylor

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Die Charts sind divers und so auch das Radi 7 Hit Update. Jetzt der eventuell erste Anwärter auf den Sommerhit des Jahres. Und er kommt aus dem Norden Deutschlands. In Schleswig-Holstein ist Newcomer Mr. See geboren und aufgewachsen. Und er steht wirklich noch ganz am Anfang. Knapp 1000 Follower bei Instagram, knapp 11.000 monatliche Hörer bei Spotify. Und jetzt sein erster Song bei uns. Geht schön akustisch los mit seiner Gitarre. Dann kommen luftige Sommerbeats und ein echter Ohrwurmgesang. Sometimes I Love You von Mr. See ist ganz neu auf der Radi 7 Playlist.

die neuen Hits ganz abwechslungsreich gemischt hier im Radio 7 Hit Update. Jetzt von Sienna Spyro, die neulich ihren ersten Hit bei uns hatte mit dem atemberaubenden Die on this Hill. Und die findet ihr jetzt auch im Kino, beziehungsweise auf dem Soundtrack von Der Teufel trägt Prada 2. Den Song hat sie auch extra für den Film geschrieben, womit sie sich den Traum von der Filmmusik erfüllt habe. Eine supersoulige Retro-Pop-Nummer ist es. Material Lover von Sienna Spyro hat diese Woche bei mir Radio 7 Premiere gefeiert.

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1: Ich bin Martin Rösler, ich Pressesprecher der Freiwilligen Feuerwehr in Giengen an der Brenz. Der schönste Augenblick ist eigentlich der, wenn man weiß, dass man jemandem geholfen hat. Es muss nicht jedes Mal das große Feuer sein. Also es ist nie gleich. Keine Übung gleich, kein Einsatz gleich. Man kriegt eine sehr hohe Sozialkompetenz und man lernt sehr viel fürs Leben.
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2: Sonnig ist es in vielen Ecken, nur hängen auch immer wieder ein paar dickere Wolken am Himmel, besonders Richtung Mitte und Norden. Bis zum Abend bleibt es oft trocken. Höchstens in den östlichen Bergen kann vereinzelt mal ein Schauer oder ein Gewitter runterkommen. Dazu liegen die aktuellen Werte zwischen 20 und 34 Grad. Morgen dann viel Sonne und trocken, maximal bis 34 Grad.
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2: Ich bin Dirk Justus. Russland hat die Ukraine erneut heftig aus der Luft attackiert. Bei dem Angriff auf die Region Kiew starben mindestens 4 Menschen. Mehr als 60 wurden verletzt. Mia Hehn mit den Einzelheiten.
3: Auch das ARD-Studio in Kiew wurde bei den Angriffen massiv beschädigt und teilweise zerstört. Glücklicherweise waren zu dem Zeitpunkt der Angriffe keine Mitarbeiter im Büro. Das Verteidigungsministerium in Moskau hat inzwischen bestätigt, letzte Nacht erneut die extrem schnelle, atomwaffenfähige Rakete Oreshnik eingesetzt zu haben. Es sei eine Antwort auf, Zitat, terroristische Angriffe der Ukraine. Ukrainische Drohnen hatten am Freitag eine Berufsschule im von Russland besetzten Gebiet Luhansk beschossen.
2: Trotz des Iran-Konflikts sieht Innenminister Dobrindt keine konkrete Bedrohung für Fanfeste zur Fußball-WM. Die Lage sei abstrakt hoch, mehr aber nicht, sagte der CSU-Politiker den Funke-Zeitungen. Public Viewings gibt's ohnehin wenige. Viele Spiele laufen wegen der Zeitverschiebung erst spät nachts. Im Krieg zwischen den USA und dem Iran zeichnet sich eine Annäherung ab. Vermittlerland Pakistan geht von baldigen neuen Verhandlungen aus. US-Präsident Trump sagt, dass eine Einigung weitgehend ausgehandelt ist. Philipp Nitzig berichtet.
4: Gleichzeitig drohte er aber auch mit erneuten Angriffen, sollte der Iran die Verhandlung platzen lassen. Teheran arbeitet nach eigener Aussage währenddessen an einem eigenen 14-Punkte-Plan für ein Ende der Kämpfe. Dabei geht es laut einem Sprecher des iranischen Außenministeriums etwa um ein Ende der US-Blockade iranischer Häfen und Regelungen für die Schifffahrt in der Straße von Hormuz.
2: Studierende sind sauer auf Unionsfraktionschef Spahn. Der CDU-Politiker will das BAföG erstmal nicht erhöhen. Und das, obwohl Union und SPD genau das im Koalitionsvertrag versprochen hatten. Das Deutsche Studierendenwerk spricht von einem Schlag ins Gesicht und Zukunftsblindheit. Bei einem Unfall in Ingoldingen im Kreis Biberach sind 4 Frauen leicht verletzt worden. Laut Polizei war eine 36-Jährige letzte Nacht auf Pfingstsonntag offenbar wegen zu hoher Geschwindigkeit mit ihrem Wagen von der Straße abgekommen. Das Auto überschlug sich und blieb auf dem Dach liegen. Alle Insassinnen kamen ins Krankenhaus. Die Reiselust der Deutschen ist weiter groß und das trotz der schlechten Wirtschaft und globaler Krisen. 2 Drittel der Deutschen wollen laut einer Allianz-Umfrage in diesem Sommer verreisen. Allerdings fällt das Reisebudget mit rund 1.400 Euro pro Kopf kleiner aus als sonst.
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5: Auf der B33 Konstanz Richtung Singen. Bitte aufpassen, zwischen Allensbach und Allensbach West Markelfingen steht ein brennendes Fahrzeug. Und im Zollernalbkreis ist die Straße zwischen Hausen am Tann und Ratshausen nach einem Unfall gesperrt. Euch eine gute Fahrt.
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gerade in den Charts ist und noch reinkommen wird, hört ihr immer hier bei mir im Radio 7 Hit Update jetzt von Calvin Harris. Von dem ich ja letztes Jahr noch den Eindruck hatte, dass er ein bisschen wieder mehr zurück zu seinen Anfängen mit brutaleren Clubtracks geht, hab ich mich ehrlich gesagt vertan. Aber vielleicht liegt das ja auch daran, dass er letztes Jahr Vater geworden und inzwischen ein großer Hobbygärtner ist. Das macht ja vielleicht beides schön gelassen. Und so überrascht er uns jetzt wieder mit dem, was wir so an ihm lieben. Tolle, leichte Beats für den Sommer. Satisfy von Calvin Harris mit Sängerin Jazzy ist ganz neu auf der Radio 7 Playlist.

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Hier ist das Radio 7 Hit Update. Jetzt mit einem Mann, der das Mastermind in Deutschland ist für elektronische Tanzmusik. Paul Kalkbrenner. Inzwischen auch schon 48, verheiratet, zwei Töchter, aber er ist noch nicht in DJ-Rente. Und für seinen neuesten Track hat er sich die Stimme von Norma Jean Martin geholt. Die kennen wir schon. Sie hat Hits von Offenbach ihre Stimme geliehen. Head, Shoulders, Knees and Toes oder auch Overdrive. Paul Kalkbrenner und Norma Jean Martin mit Time to Dance hat diese Woche bei mir Radio 7 Premiere gefeiert.

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5: Auf der B33 Konstanz Richtung Singen. Bitte aufpassen, zwischen Allensbach und Allensbach West Markelfingen steht ein brennendes Fahrzeug. Und im Zollernalbkreis ist die Straße zwischen Hausen am Tann und Ratshausen nach einem Unfall gesperrt. Euch eine gute Fahrt.
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6: Richtig viel Gefühl, zum Beispiel das Gefühl einer heißen Sommernacht mit Swim von BTS.

Ihr könnt sie auf Spotify suchen oder wir stellen sie euch einfach vor hier im Radio 7 Hit Update. Die coolsten neuen Songs. Jetzt von Kygo, aber nicht Save My Love mit Khalid, denn so schnell kann man gar nicht gucken, wie der norwegische Sommerbeats-Spezialist neue Tracks raushaut. Und die Stimme drauf, die wird euch bekannt vorkommen, beziehungsweise die kennt ihr schon. Es ist Dan Tyminski, der für Avicii auf Hey Brother gesungen hat. Jetzt machen wir ein paar Akustik-Gitarren-Sounds diese Dance-Hymne so richtig rund. Heaven on Your Mind von Kygo und Dan Tyminski hat diese Woche bei mir Radio

neue Musik zuerst hier im Radio 7 Hit Update. Und jetzt der nächste Chartsrekord für BTS. Die koreanische Boygroup ist wirklich ein Phänomen, obwohl sie jahrelang Pause machen musste wegen des Militärdienst der Jungs. Und obwohl einige von denen parallel Solo-Karrieren gestartet haben, gehen das neue Album und die neue Single unglaublich ab in den Charts. Der neueste Rekord, den sie gebrochen haben, in den Billboard Global Charts, da sind sie jetzt zum 6. Mal dieses Jahr Platz 1 und haben damit Taylor Swift geschlagen. Klingen auch echt erwachsen inzwischen, oder? Swim von BTS ist neu auf

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2: Nördlingen. Im großen Krater im Nördlinger Ries ist in der Nacht ein UFO gelandet. Die Aliens sprechen offenbar sogar Schwäbisch.
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4: Sonne gibt's heute Abend vor allem Richtung Ostsee und im Süden, sonst hängen noch etliche Wolken am Himmel und im östlichen Bergland kann vereinzelt auch mal ein Schauer oder ein Gewitter runterkommen. In der Nacht klart's dann oft auf und es bleibt trocken. Die Tiefstwerte liegen bei 17 bis 7 Grad. Morgen wird's meist sonnig und trocken, dazu richtig warm bis heiß mit maximal 34 Grad.
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4: Ich bin Dirk Justus. Russland hat die Ukraine erneut heftig aus der Luft attackiert. Bei dem Angriff auf die Region Kiew starben mindestens 4 Menschen. Mehr als 60 wurden verletzt. Mia Hehn mit den Einzelheiten.
5: Auch das ARD-Studio in Kiew wurde bei den Angriffen massiv beschädigt und teilweise zerstört. Glücklicherweise waren zu dem Zeitpunkt der Angriffe keine Mitarbeiter im Büro. Das Verteidigungsministerium in Moskau hat inzwischen bestätigt, letzte Nacht erneut die extrem schnelle, atomwaffenfähige Rakete Oreshnik eingesetzt zu haben. Es sei eine Antwort auf, Zitat, terroristische Angriffe der Ukraine. Ukrainische Drohnen hatten am Freitag eine Berufsschule im von Russland besetzten Gebiet Luhansk beschossen.
4: Innenminister Dobrindt gibt für die Fanfeste zur Fußball-WM Entwarnung. Trotz des Iran-Konflikts sehe er keine konkrete Bedrohung, sagte Dobrindt den Funke-Zeitungen. Die Behörden haben aber einzelne Personen und extremistische Gruppen im Blick. Public Viewings gibt's diesmal wegen der Zeitverschiebung ohnehin nur wenige. Nach den Schüssen im Weißen Haus hat sich jetzt US-Präsident Trump geäußert. Er spricht von einem Angreifer mit gewalttätiger Vergangenheit. Es soll sich um einen 21-Jährigen mit psychischen Problemen handeln. Er hatte auf Sicherheitskräfte geschossen. Die erwiderten das Feuer. Der Mann wurde dabei getötet. In Kalifornien ist im Bezirk Orange County der Notstand ausgerufen worden. Auf dem Gelände einer Luft- und Raumfahrtfirma in der Nähe von Los Angeles droht ein Lagertank zu explodieren. Drin ist eine leicht brennbare Chemikalie. Zehntausende Anwohner sollen ihre Häuser verlassen. Heftige Kritik an Unionsfraktionschef Jens Spahn. Der CDU-Politiker hat eine Erhöhung des BAföGs erstmal ausgeschlossen und kassiert dafür jetzt heftigen Gegenwind von Studierenden. Philipp Rösler weiß mehr.
6: Spahn hatte dem Münchner Merkur gesagt, staatliche Leistungen wie das BAföG könne man auf absehbare Zeit nicht erhöhen, jedenfalls nicht, solange die Wirtschaft nicht wachse. Für die Studis sei das, mit Blick auf hohe Mieten und Lebenshaltungskosten, ein Schlag ins Gesicht, so das deutsche Studierendenwerk. Wer an Bildungschancen spare, agiere zukunftsblind. Im Koalitionsvertrag hatten Union und SPD eigentlich eine BAföG-Erhöhung zugesagt.
4: In Mengen bei Sigmaringen hat ein Feuer am Morgen 12 Menschen aus dem Schlaf gerissen. 8 konnten laut Polizei das Wohnhaus selbst verlassen. 4 mussten von der Feuerwehr befreit werden. Ein 36-Jähriger wurde mit einer Rauchvergiftung ins Krankenhaus gebracht. Die Brandursache ist noch unklar.
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7: Auf der B12 Buchloe Richtung Kempten ist zwischen der Ausfahrt A96, Jengen-Kaufbeuren und Jengen ein PKW liegen geblieben. Allen unterwegs eine gute Fahrt.

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4: Auf der B12 Buchloe Richtung Kempten ist zwischen der Ausfahrt A96, Jengenkaufbeuren und Jengen ein PKW liegen geblieben. Allen unterwegs eine gute Fahrt.
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2: Sonne gibt's heute Abend vor allem Richtung Ostsee und im Süden, sonst hängen noch etliche Wolken am Himmel und im östlichen Bergland kann vereinzelt auch mal ein Schauer oder ein Gewitter runterkommen. In der Nacht klart's dann oft auf und es bleibt trocken. Die Tiefstwerte liegen bei 17 bis 7 Grad. Morgen wird's meist sonnig und trocken, dazu richtig warm bis heiß mit maximal 34 Grad.
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3: Ich bin Gisa Weber. Russland hat die Ukraine erneut heftig aus der Luft attackiert. Bei dem Angriff auf die Region Kiew starben mindestens 4 Menschen. Mehr als 60 wurden verletzt. Mia Hehn mit den Einzelheiten.
4: Auch das ARD-Studio in Kiew wurde bei den Angriffen massiv beschädigt und teilweise zerstört. Glücklicherweise waren zu dem Zeitpunkt der Angriffe keine Mitarbeiter im Büro. Das Verteidigungsministerium in Moskau hat inzwischen bestätigt, letzte Nacht erneut die extrem schnelle, atomwaffenfähige Rakete Oreshnik eingesetzt zu haben. Es sei eine Antwort auf, Zitat, terroristische Angriffe der Ukraine. Ukrainische Drohnen hatten am Freitag eine Berufsschule im von Russland besetzten Gebiet Luhansk beschossen.
3: Bundesinnenminister Dobrindt sieht trotz des Iran-Konflikts keine konkrete Bedrohung für Fanfeste zur Fußball-WM. Die Bedrohungslage sei abstrakt hoch, aktuell gäbe es aber keinen Anlass für mehr, sagte der CSU-Politiker den Funke Zeitungen. Einzelne Personen und extremistische Gruppen haben die Behörden im Blick. Public Viewings sind diesmal ohnehin selten. Viele Spiele in Kanada, Mexiko und in den USA laufen wegen der Zeitverschiebung erst spät nachts. In Ankara hat die Polizei den Sitz der größten türkischen Oppositionspartei CHP gestürmt. Hunderte Beamte setzten Tränengas ein, weil Mitglieder den Eingang blockierten. Ein Gericht hatte CHP-Chef Özil abgesetzt und seine Wahl 2023 kassiert. 13 Parteimitglieder wurden festgenommen. Im Krieg zwischen den USA und dem Iran zeichnet sich eine Annäherung ab. Das Vermittlerland Pakistan geht von baldigen neuen Verhandlungen aus. US-Präsident Trump sagt, dass eine Einigung weitgehend ausgehandelt ist. Letzte Details müssten aber noch geklärt werden. Studierende sind sauer auf Unionsfraktionschef Spahn. Der CDU-Politiker will das BAföG erst einmal nicht erhöhen. Und das, obwohl Union und SPD genau das im Koalitionsvertrag versprochen hatten. Das Deutsche Studierendenwerk spricht von einem Schlag ins Gesicht und Zukunftsblindheit. Bei einem Unfall in Ingoldingen im Kreis Biberach sind 4 Frauen leicht verletzt worden. Laut Polizei war eine 36-Jährige letzte Nacht offenbar wegen zu hoher Geschwindigkeit mit ihrem Wagen von der Straße abgekommen. Das Auto überschlug sich und blieb auf dem Dach liegen. Alle Insassinnen kamen ins Krankenhaus.
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5: Auf der A7 Füssenreute Richtung Ulm. Bitte aufpassen, zwischen Memmingen Süd und Kreuz Memmingen gab es einen Unfall. Achtung! Dort gibt es Gefahr durch Gegenstände und Personen auf der Autobahn. Der linke Fahrstreifen ist blockiert. Auf der B19 Schwäbisch Hall Richtung Aalen hat es zwischen Bröckingen und Sulzbach einen Unfall gegeben. Und auf der B12 Buchloe Richtung Kempten ist zwischen der Ausfahrt A96 Jengenkaufbeuren und Jengen ein PKW liegen geblieben. Allen unterwegs eine gute Fahrt.

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2: Auf der A7 Füssen-Reute Richtung Ulm. Bitte aufpassen, zwischen Memmingen Süd und Kreuz Memmingen gab es einen Unfall. Achtung, dort gibt es Gefahr durch Gegenstände und Personen auf der Autobahn. Der linke Fahrstreifen ist blockiert. Auf der B19 Schwäbisch Hall Richtung Aalen hat es zwischen Bröckingen und Sulzbach einen Unfall gegeben. Und auf der B12 Buchloe Richtung Kempten ist zwischen der Ausfahrt A96 Jengenkaufbeuren und Jengen ein PKW liegen geblieben. Allen unterwegs eine gute Fahrt.

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1: Mikeys Mind. Papa Ute.

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0: 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Sonne gibt's heute Abend vor allem Richtung Ostsee und im Süden, sonst hängen noch etliche Wolken am Himmel und im östlichen Bergland kann vereinzelt auch mal ein Schauer oder ein Gewitter runterkommen. In der Nacht klart's dann oft auf und es bleibt trocken. Die Tiefstwerte liegen bei 17 bis 7 Grad. Morgen wird's meist sonnig und trocken, dazu richtig warm bis heiß mit maximal 34 Grad.
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2: Ich bin Gisa Weber. Bei einem schweren russischen Luftangriff auf die Region Kiew sind mindestens 4 Menschen gestorben. Mehr als 60 wurden verletzt. Auch das ARD-Studio in Kiew wurde teilweise zerstört. Mitarbeiter waren zum Glück nicht vor Ort. Moskau hat den Einsatz der extrem schnellen, atomwaffenfähigen Rakete Oreshnik bestätigt. Es sei eine Antwort auf, Zitat, terroristische Angriffe der Ukraine. Am Freitag hatten ukrainische Drohnen eine Berufsschule im besetzten Gebiet Luhansk beschossen. Bundesinnenminister Alexander Dobrindt sieht trotz des Iran-Konflikts keine konkrete Bedrohung für Fanfeste zur Fußball-WM. Das sagte der CSU-Politiker den Funke-Zeitungen. Philipp Rösler mit den Details.
3: Dobrindt spricht von einer hohen abstrakten Bedrohungslage. Aktuell gäbe es aber keinen Grund, daraus eine konkrete zu machen. Einzelne Personen und extremistische Gruppen haben die Sicherheitsbehörden aber im Blick. Deutschland sei ein sicheres Land, so Dobrindt. Anders als bei der Heim-EM halten sich die Städte diesmal in Sachen Public Viewing ohnehin zurück, weil viele WM-Spiele in Kanada, Mexiko und den USA wegen der Zeitverschiebung erst in der Nacht laufen.
2: In Ankara hat die Polizei die CHP-Zentrale gestürmt. Hunderte Beamte setzten Tränengas ein, weil Mitglieder der größten türkischen Oppositionspartei den Eingang blockierten. Ein Gericht hatte Parteichef Özil abgesetzt und seine Wahl von 2023 für ungültig erklärt. Außerdem wurden 13 Parteimitglieder festgenommen. US-Präsident Trump hat sich nach den Schüssen vor dem Weißen Haus geäußert. Den Angreifer nennt er einen Mann mit gewalttätiger Vergangenheit. Laut US-Medien ist der Schütze 21 Jahre alt gewesen, kommt aus Maryland und hatte psychische Probleme. Er wurde beim Schusswechsel mit den Sicherheitskräften getötet. Die Reiselust der Deutschen ist weiter groß und das trotz der schlechten Wirtschaft und globaler Krisen. 2/3 der Deutschen wollen laut einer Allianz-Umfrage in diesem Sommer verreisen. Allerdings fällt das Reisebudget mit rund 1.400 Euro pro Kopf kleiner aus als sonst. In Mengen bei Sigmaringen hat ein Feuer am Morgen 12 Menschen aus dem Schlaf gerissen. 8 konnten laut Polizei das Wohnhaus selbst verlassen, 4 mussten von der Feuerwehr befreit werden. Ein 36-Jähriger wurde mit einer Rauchvergiftung ins Krankenhaus gebracht. Die Brandursache ist noch unklar.
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4: Auf der A7 Ulm Richtung Füssenreute, bitte aufpassen, da blockiert zwischen Illertissen und Altenstadt ein defekter PKW den Standstreifen. Und auf der B31 Stockach Richtung Friedrichshafen gab es in Höhe von Friedrichshafen-Fischbach einen Unfall. Euch eine gute Fahrt.

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1: Sonne gibt's heute Abend vor allem Richtung Ostsee und im Süden, sonst hängen noch etliche Wolken am Himmel und im östlichen Bergland kann vereinzelt auch mal ein Schauer oder ein Gewitter runterkommen. In der Nacht klart's dann oft auf und es bleibt trocken. Die Tiefstwerte liegen bei 17 bis 7 Grad. Morgen wird's meist sonnig und trocken, dazu richtig warm bis heiß mit maximal 34 Grad.
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2: Ich bin Gisa Weber. Russland hat die Ukraine erneut heftig aus der Luft attackiert. Bei dem Angriff auf die Region Kiew starben mindestens 4 Menschen. Mehr als 60 wurden verletzt. Mia Hehn mit den Einzelheiten.
3: Auch das ARD-Studio in Kiew wurde bei den Angriffen massiv beschädigt und teilweise zerstört. Glücklicherweise waren zu dem Zeitpunkt der Angriffe keine Mitarbeiter im Büro. Das Verteidigungsministerium in Moskau hat inzwischen bestätigt, letzte Nacht erneut die extrem schnelle, atomwaffenfähige Rakete Oreshnik eingesetzt zu haben. Es sei eine Antwort auf, Zitat, terroristische Angriffe der Ukraine. Ukrainische Drohnen hatten am Freitag eine Berufsschule im von Russland besetzten Gebiet Luhansk beschossen.
2: Bundesinnenminister Alexander Dobrindt sieht trotz des Iran-Konflikts keine konkrete Bedrohung für Fanfeste zur Fußball-WM. Das sagte der CSU-Politiker den Funke Zeitungen. Philipp Rösler mit den Details.
4: Dobrindt spricht von einer hohen abstrakten Bedrohungslage. Aktuell gäbe es aber keinen Grund, daraus eine konkrete zu machen. Einzelne Personen und extremistische Gruppen haben die Sicherheitsbehörden aber im Blick. Deutschland sei ein sicheres Land, so Dobrindt. Anders als bei der Heim-EM halten sich die Städte diesmal in Sachen Public Viewing ohnehin zurück, weil viele WM-Spiele in Kanada, Mexiko und den USA wegen der Zeitverschiebung erst in der Nacht laufen.
2: In Ankara hat die Polizei den Sitz der größten türkischen Oppositionspartei CHP gestürmt. Hunderte Beamte setzten Tränengas ein, weil Mitglieder den Eingang blockierten. Ein Gericht hatte CHP-Chef Özil abgesetzt und seine Wahl 2023 kassiert. 13 Parteimitglieder wurden festgenommen. Für ein Ende des Krieges der USA gegen den Iran nähern sich beide Seiten offenbar an. Laut US-Präsident Trump ist eine Einigung weitgehend ausgehandelt. Bestandteil ist demnach auch, dass die Straße von Hormuz wieder geöffnet wird. Der Iran will aber wohl die Kontrolle über die wichtige Meeresenge behalten. Die globalen Krisen und die schwache Wirtschaft machen sich auch bei der Urlaubsplanung der Deutschen bemerkbar. 2 Drittel wollen laut einer Allianz-Umfrage in diesem Sommer zwar verreisen, viele halten den Urlaub aber etwas kürzer als sonst oder steuern günstigere Ziele an. Bei einem Unfall in Ingoldingen im Kreis Biberach sind 4 Frauen leicht verletzt worden. Laut Polizei war eine 36-Jährige letzte Nacht offenbar wegen zu hoher Geschwindigkeit mit ihrem Wagen von der Straße abgekommen. Das Auto überschlug sich und blieb auf dem Dach liegen. Alle Insassinnen kamen ins Krankenhaus.

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1: Meist ist es klar, hier und da ziehen ein paar Wolken durch und im Süden kann am Abend ganz vereinzelt mal noch ein Schauer oder ein Gewitter runterkommen. Das ist aber schnell wieder vorbei. In der Nacht gehen die Temperaturen runter auf 17 bis 7 Grad. Morgen wird es dann richtig sommerlich, viel Sonne, trocken und maximal bis zu 34 Grad.
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2: Ich bin Jana Klonikowski. Bundesinnenminister Alexander Dobrindt sieht trotz des Iran-Konflikts keine konkrete Bedrohung für Fanfeste zur Fußball-WM. Das hat der CSU-Politiker den Funke-Zeitungen gesagt. Philipp Rösler mit den Details.
3: Dobrindt spricht von einer hohen abstrakten Bedrohungslage. Aktuell gäbe es aber keinen Grund, daraus eine konkrete zu machen. Einzelne Personen und extremistische Gruppen haben die Sicherheitsbehörden aber im Blick. Deutschland sei ein sicheres Land, so Dobrindt. Anders als bei der Heim-EM halten sich die Städte diesmal in Sachen Public Viewing ohnehin zurück, weil viele WM-Spiele in Kanada, Mexiko und den USA wegen der Zeitverschiebung erst in der Nacht laufen.
2: Kanzler Merz hat den russischen Angriff mit atomwaffenfähigen Raketen auf die Ukraine scharf verurteilt. Dabei hatte es mehrere Tote gegeben. Merz spricht von einer rücksichtslosen Eskalation und Außenminister Wadephul nennt die Angriffe Raketenterror. In Ankara hat die Polizei den Sitz der größten türkischen Oppositionspartei CHP gestürmt. Hunderte Beamte setzten Tränengas ein, weil Mitglieder den Gebäudeeingang blockierten. Ein Gericht hatte CHP-Chef Özil zuvor abgesetzt und seine Wahl zum Parteichef kassiert. Trotz schlechter Wirtschaft und globaler Krisen ist die Reiselust der Deutschen weiter groß. Viele schauen bei der Urlaubsplanung aber genauer hin. Das zeigt eine Umfrage der Allianz. Silas Quiring berichtet.
4: 2/3 der Deutschen wollen demnach in diesem Sommer verreisen. Der Großteil davon will dafür auch das Land verlassen. Angesichts steigender Preise fällt das Reisebudget aber etwas kleiner aus. Dadurch werden verstärkt günstigere Ziele angesteuert und auch die Reisedauer verkürzt. Im Schnitt planen die Deutschen aber immer noch mit Ausgaben von über 1.400 Euro pro Kopf. Unterm Strich macht sich die Weltlage also durchaus bemerkbar. Aufs Reisen verzichten wollen die meisten aber nicht.
2: Heftige Kritik an Unionsfraktionschef Spahn. Der CDU-Politiker schließt eine Erhöhung des BAföG erstmal aus und bekommt dafür jetzt Gegenwind von Studierenden. Das Deutsche Studierendenwerk spricht angesichts hoher Mieten von einem Schlag ins Gesicht und von Zukunftsblindheit. Spahn hatte dem Münchner Merkur gesagt, solange die Wirtschaft nicht wachse, könne man staatliche Leistungen wie das BAföG nicht erhöhen. Im Koalitionsvertrag hatten Union und SPD das aber eigentlich zugesagt. Vorne kurz, hinten lang. In Belgien haben sich am Wochenende hunderte Fukuhila-Fans getroffen und die beste Matte Europas gekürt. Gewonnen hat ein Pärchen aus Frankreich. Die Frisur war schon in den 80ern ein Hit. Damals trug sie auch Fußballlegende Rudi Völler.

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1: 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Papa Ute.

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1: Ich bin Jana Klonikowski. Kanzler Merz hat den Einsatz atomwaffenfähiger Oreschnik-Raketen durch Russland scharf verurteilt. Auf X schreibt er von einer rücksichtslosen Eskalation. Deutschland stehe weiter fest an der Seite der Ukraine. Außenminister Wadephul spricht in dem Fall von Raketenterror. Russland hatte Kiew und die Region drumherum massiv mit Raketen und Drohnen angegriffen und auch den Einsatz der Mittelstreckenrakete Oreschnik bestätigt. Innenminister Dobrindt sieht trotz des Iran-Konflikts keine konkrete Bedrohung für Fanfeste zur Fußball-WM. Die Gefahrenlage sei abstrakt hoch. Aktuell gäbe es keinen Anlass für mehr, sagte der CSU-Politiker den Funke-Zeitungen. Einzelne Personen und extremistische Gruppen haben die Behörden laut Dobrindt im Blick. Public Viewings bei der WM sind diesmal ohnehin selten. Viele Spiele in Kanada, Mexiko und in den USA laufen wegen der Zeitverschiebung hier bei uns erst spät nachts. In Ankara hat die Polizei den Sitz der CHP gestürmt, der größten türkischen Oppositionspartei. Hunderte Beamte drangen mit Tränengas ins Gebäude ein. Parteimitglieder hatten zuvor den Eingang blockiert, Dirk Justus.
2: Es gab 13 Festnahmen. Ein Gericht hatte zuvor die Wahl der gesamten Parteiführung von 2023 für ungültig erklärt. Der Vorwurf, Parteichef Özil hätte damals Druck auf Delegierte ausgeübt. Seit Jahren ist die sozialdemokratische CHP im Visier der Justiz. Von der Partei gibt es Vorwürfe, Präsident Erdogan würde die Richter und Staatsanwälte gezielt gegen die Opposition einsetzen. So sitzt der ehemalige Istanbuler CHP-Bürgermeister İmamoğlu wegen Korruptionsvorwürfen im Gefängnis. Er gilt als wichtigster Rivale Erdogans.
1: Heftige Kritik an Unionsfraktionschef Jens Spahn. Der CDU-Politiker hat eine Erhöhung des BAföG erstmal ausgeschlossen und kassiert dafür jetzt heftigen Gegenwind von Studierenden. Mehr dazu von Philipp Rösler.
3: Spahn hatte dem Münchner Merkur gesagt, staatliche Leistungen wie das BAföG könne man auf absehbare Zeit nicht erhöhen, jedenfalls nicht, solange die Wirtschaft nicht wachse. Für die Studis sei das, mit Blick auf hohe Mieten und Lebenshaltungskosten, ein Schlag ins Gesicht, so das deutsche Studierendenwerk. Wer an Bildungschancen spare, agiere zukunftsblind. Im Koalitionsvertrag hatten Union und SPD eigentlich eine BAföG-Erhöhung zugesagt.
1: Die weltweiten Krisen und die schwache Wirtschaft machen sich auch bei der Urlaubsplanung der Deutschen bemerkbar. Zwei Drittel wollen laut einer Allianzumfrage in diesem Sommer zwar verreisen, viele halten den Urlaub aber etwas kürzer als sonst oder steuern günstigere Ziele an.

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2: Für alle, die jetzt in kürzester Zeit noch die Bikini-Figur schaffen wollen, ohne zu sehr zu leiden, einfach kreativ sein. Vorschlag 1, mach die Reste-Diät. Da darfst du nur Reste essen, Kartoffelschale, Käserinde. Das kostet so viel Überwindung, dass du ganz schnell abnimmst. Und der beste Vorschlag überhaupt ist die gelebte Body-Positivity. Das heißt, wenn dein Körper Ecken und Kanten hat, bist du mit den Rundungen und den Ringen sehr attraktiv, wenn nicht sogar richtig geil.
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5: Ich bin Jana Klonikowski. Kanzler Merz hat den Einsatz atomwaffenfähiger Oreschnik-Raketen durch Russland scharf verurteilt. Auf X schreibt er von einer rücksichtslosen Eskalation. Deutschland stehe weiter fest an der Seite der Ukraine. Außenminister Wadephul spricht in dem Fall von Raketenterror. Russland hatte Kiew und die Region drumherum massiv mit Raketen und Drohnen angegriffen und auch den Einsatz der Mittelstreckenrakete Oreschnik bestätigt. Innenminister Dobrindt sieht trotz

0: Vorwurf, Parteichef Özil hätte damals Druck auf Delegierte ausgeübt. Seit Jahren ist die sozialdemokratische CHP im Visier der Justiz. Von der Partei gibt es Vorwürfe, Präsident Erdogan würde die Richter und Staatsanwälte gezielt gegen die Opposition einsetzen. So sitzt der ehemalige Istanbuler CHP-Bürgermeister İmamoğlu wegen Korruptionsvorwürfen im Gefängnis. Er gilt als wichtigster Rivale Erdogans.
1: Heftige Kritik an Unionsfraktionschef Jens Spahn. Der CDU-Politiker hat eine Erhöhung des BAföG erstmal ausgeschlossen und kassiert dafür jetzt heftigen Gegenwind von Studierenden. Mehr dazu von Philipp Rösler.
2: Spahn hatte dem Münchner Merkur gesagt, staatliche Leistungen wie das BAföG könne man auf absehbare Zeit nicht erhöhen, jedenfalls nicht, solange die Wirtschaft nicht wachse. Für die Studis sei das, mit Blick auf hohe Mieten und Lebenshaltungskosten, ein Schlag ins Gesicht, so das deutsche Studierendenwerk. Wer an Bildungschancen spare, agiere zukunftsblind. Im Koalitionsvertrag hatten Union und SPD eigentlich eine BAföG-Erhöhung zugesagt.
1: Die weltweiten Krisen und die schwache Wirtschaft machen sich auch bei der Urlaubsplanung der Deutschen bemerkbar. 2/3 wollen laut einer Allianz-Umfrage in diesem Sommer zwar verreisen, viele halten den Urlaub aber etwas kürzer als sonst oder steuern günstigere Ziele an.
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6: Ich bin Jana Klonikowski. Die Hoffnungen auf ein schnelles Abkommen zwischen den USA und dem Iran haben einen Dämpfer bekommen. US-Präsident Trump erklärte, er habe seine Unterhändler angewiesen, keine vorschnelle Einigung zu erzielen. Zuvor hatte Trump noch gesagt, dass eine Einigung so gut wie steht. Zu dieser Einigung gehört offenbar die Öffnung der Straße von Hormuz. Das iranische Atomprogramm sollte wohl aus dem Deal ausgeklammert werden. Das war auch bei Trumps Republikanern auf heftige Kritik gestoßen. Die Ukraine beantragt nach dem massiven russischen Angriffen vergangene Nacht eine Dringlichkeitssitzung des UN-Sicherheitsrates. Außenminister Sibiya spricht von Terror gegen die Zivilbevölkerung. Auch Kanzler Merz hatte die Angriffe als rücksichtslose Eskalation verurteilt. Bundesinnenminister Alexander Dobrindt sieht trotz des Iran-Konflikts keine konkrete Bedrohung für Fanfeste zur Fußball-WM. Das hat der CSU-Politiker den Funke-Zeitungen gesagt. Philipp Rösler mit den Details.
7: Dobrindt spricht von einer hohen abstrakten Bedrohungslage. Aktuell gäbe es aber keinen Grund, daraus eine konkrete zu machen. Einzelne Personen und extremistische Gruppen haben die Sicherheitsbehörden aber im Blick. Deutschland sei ein sicheres Land, so Dobrindt. Anders als bei der Heim-EM halten sich die Städte diesmal in Sachen Public Viewing ohnehin zurück, weil viele WM-Spiele in Kanada, Mexiko und den USA wegen der Zeitverschiebung erst in der Nacht laufen.
6: In Ankara hat die Polizei den Sitz der größten türkischen Oppositionspartei CHP gestürmt. Hunderte Beamte setzten Tränengas ein, weil Mitglieder den Gebäudeeingang blockierten. Ein Gericht hatte CHP-Chef Özil zuvor abgesetzt und seine Wahl zum Parteichef kassiert. Trotz schlechter Wirtschaft und globaler Krisen ist die Reiselust der Deutschen weiter groß. Viele schauen bei der Urlaubsplanung aber genauer hin. Das zeigt eine Umfrage der Allianz. Silas Quiring berichtet.
8: 2/3 der Deutschen wollen demnach in diesem Sommer verreisen. Der Großteil davon will dafür auch das Land verlassen. Angesichts steigender Preise fällt das Reisebudget aber etwas kleiner aus. Dadurch werden verstärkt günstigere Ziele angesteuert und auch die Reisedauer verkürzt. Im Schnitt planen die Deutschen aber immer noch mit Ausgaben von über 1.400 Euro pro Kopf. Unterm Strich macht sich die Weltlage also durchaus bemerkbar. Aufs Reisen verzichten wollen die meisten aber nicht.
6: Vorne kurz, hinten lang. In Belgien haben sich am Wochenende hunderte Fukuhila-Fans getroffen und die beste Matte Europas gekürt. Gewonnen hat ein Pärchen aus Frankreich. Die Frisur war schon in den 80ern ein Hit. Damals trug sie auch Fußballlegende Rudi Völler.

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1: Ich bin Jana Klonikowski. Die Hoffnungen auf ein schnelles Abkommen zwischen den USA und dem Iran haben einen Dämpfer bekommen. US-Präsident Trump erklärte, er habe seine Unterhändler angewiesen, keine vorschnelle Einigung zu erzielen. Zuvor hatte Trump noch gesagt, dass eine Einigung so gut wie steht. Zu dieser Einigung gehört offenbar die Öffnung der Straße von Hormuz. Das iranische Atomprogramm sollte wohl aus dem Deal ausgeklammert werden. Das war auch bei Trumps Republikanern auf heftige Kritik gestoßen. Die Ukraine beantragt nach dem massiven russischen Angriffen vergangene Nacht eine Dringlichkeitssitzung des UN-Sicherheitsrates. Außenminister Sibiya spricht von Terror gegen die Zivilbevölkerung. Auch Kanzler Merz hatte die Angriffe als rücksichtslose Eskalation verurteilt. Bundesinnenminister Alexander Dobrindt sieht trotz des Iran-Konflikts keine konkrete Bedrohung für Fanfeste zur Fußball-WM. Das hat der CSU-Politiker den Funke-Zeitungen gesagt. Philipp Rösler mit den Details.
2: Dobrindt spricht von einer hohen abstrakten Bedrohungslage. Aktuell gäbe es aber keinen Grund, daraus eine konkrete zu machen. Einzelne Personen und extremistische Gruppen haben die Sicherheitsbehörden aber im Blick. Deutschland sei ein sicheres Land, so Dobrindt. Anders als bei der Heim-EM halten sich die Städte diesmal in Sachen Public Viewing ohnehin zurück, weil viele WM-Spiele in Kanada, Mexiko und den USA wegen der Zeitverschiebung erst in der Nacht laufen.
1: In Ankara hat die Polizei den Sitz der größten türkischen Oppositionspartei CHP gestürmt. Hunderte Beamte setzten Tränengas ein, weil Mitglieder den Gebäudeeingang blockierten. Ein Gericht hatte CHP-Chef Özil zuvor abgesetzt und seine Wahl zum Parteichef kassiert. Trotz schlechter Wirtschaft und globaler Krisen ist die Reiselust der Deutschen weiter groß. Viele schauen bei der Urlaubsplanung aber genauer hin. Das zeigt eine Umfrage der Allianz. Silas Quiring berichtet.
3: 2/3 der Deutschen wollen demnach in diesem Sommer verreisen. Der Großteil davon will dafür auch das Land verlassen. Angesichts steigender Preise fällt das Reisebudget aber etwas kleiner aus. Dadurch werden verstärkt günstigere Ziele angesteuert und auch die Reisedauer verkürzt. Im Schnitt planen die Deutschen aber immer noch mit Ausgaben von über 1.400 Euro pro Kopf. Unterm Strich macht sich die Weltlage also durchaus bemerkbar. Aufs Reisen verzichten wollen die meisten aber nicht.

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1: Felix Jähn und Cascada. 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
1: Ich bin Jana Klonikowski. Die Ukraine beantragt nach den massiven russischen Angriffen vergangene Nacht eine Dringlichkeitssitzung des UN-Sicherheitsrates. Außenminister Sibiya spricht von Terror gegen die Zivilbevölkerung. Auch Kanzler Merz hat die Angriffe als rücksichtslose Eskalation verurteilt. Russland hatte bei den Angriffen auch die atomwaffenfähige Oreshnik-Rakete eingesetzt. Die EU-Außenbeauftragte Kallas kündigte an, dass kommende Woche die EU-Außenminister über eine Reaktion darauf sprechen werden. Ein Abkommen zwischen den USA und dem Iran kommt wohl nicht so schnell wie zunächst gedacht. US-Präsident Trump will nach eigenen Worten keine übereilten Vereinbarungen. Zuvor hatte er noch gesagt, eine Einigung sei weitgehend ausgehandelt. In Ankara hat die Polizei den Sitz der CHP gestürmt, der größten türkischen Oppositionspartei. Hunderte Beamte drangen mit Tränengas ins Gebäude ein. Parteimitglieder hatten zuvor den Eingang blockiert, Dirk Justus.
2: Es gab 13 Festnahmen. Ein Gericht hatte zuvor die Wahl der gesamten Parteiführung von 2023 für ungültig erklärt. Der Vorwurf, Parteichef Özil hätte damals Druck auf Delegierte ausgeübt. Seit Jahren ist die sozialdemokratische CHP im Visier der Justiz. Von der Partei gibt es Vorwürfe, Präsident Erdogan würde die Richter und Staatsanwälte gezielt gegen die Opposition einsetzen. So sitzt der ehemalige Istanbuler CHP-Bürgermeister İmamoğlu wegen Korruptionsvorwürfen im Gefängnis. Er gilt als wichtigster Rivale Erdogans.
1: Heftige Kritik an Unionsfraktionschef Jens Spahn. Der CDU-Politiker hat eine Erhöhung des BAföG erstmal ausgeschlossen und kassiert dafür jetzt heftigen Gegenwind von Studierenden. Mehr dazu von Philipp Rösler.
3: Spahn hatte dem Münchner Merkur gesagt, staatliche Leistungen wie das BAföG könne man auf absehbare Zeit nicht erhöhen, jedenfalls nicht, solange die Wirtschaft nicht wachse. Für die Studis sei das, mit Blick auf hohe Mieten und Lebenshaltungskosten, ein Schlag ins Gesicht, so das deutsche Studierendenwerk. Wer an Bildungschancen spare, agiere zukunftsblind. Im Koalitionsvertrag hatten Union und SPD eigentlich eine BAföG-Erhöhung zugesagt.
1: Mercedes-Pilot Kimi Antonelli hat seinen 4. Formel-1-Sieg in Folge gefeiert. Auch beim Großen Preis von Kanada kam der 19-Jährige als Erster ins Ziel. Dahinter folgten Ferrari-Pilot Lewis Hamilton und Max Verstappen im Red Bull.

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1: Ich bin Jana Klonikowski. Die Ukraine beantragt nach den massiven russischen Angriffen vergangene Nacht eine Dringlichkeitssitzung des UN-Sicherheitsrates. Außenminister Sibiya spricht von Terror gegen die Zivilbevölkerung. Auch Kanzler Merz hat die Angriffe als rücksichtslose Eskalation verurteilt. Russland hatte bei den Angriffen auch die atomwaffenfähige Oreshnik-Rakete eingesetzt. Die EU-Außenbeauftragte Kallas kündigte an, dass kommende Woche die EU-Außenminister über eine Reaktion darauf sprechen werden. Ein Abkommen zwischen den USA und dem Iran kommt wohl nicht so schnell wie zunächst gedacht. US-Präsident Trump will nach eigenen Worten keine übereilten Vereinbarungen. Zuvor hatte er noch gesagt, eine Einigung sei weitgehend ausgehandelt. In Ankara hat die Polizei den Sitz der CHP gestürmt, der größten türkischen Oppositionspartei. Hunderte Beamte drangen mit Tränengas ins Gebäude ein. Parteimitglieder hatten zuvor den Eingang blockiert, Dirk Justus.
2: Es gab 13 Festnahmen. Ein Gericht hatte zuvor die Wahl der gesamten Parteiführung von 2023 für ungültig erklärt. Der Vorwurf, Parteichef Özil hätte damals Druck auf Delegierte ausgeübt. Seit Jahren ist die sozialdemokratische CHP im Visier der Justiz. Von der Partei gibt es Vorwürfe, Präsident Erdogan würde die Richter und Staatsanwälte gezielt gegen die Opposition einsetzen. So sitzt der ehemalige Istanbuler CHP-Bürgermeister İmamoğlu wegen Korruptionsvorwürfen im Gefängnis. Er gilt als wichtigster Rivale Erdogans.
1: Heftige Kritik an Unionsfraktionschef Jens Spahn. Der CDU-Politiker hat eine Erhöhung des BAföG erstmal ausgeschlossen und kassiert dafür jetzt heftigen Gegenwind von Studierenden. Mehr dazu von Philipp Rösler.
3: Spahn hatte dem Münchner Merkur gesagt, staatliche Leistungen wie das BAföG könne man auf absehbare Zeit nicht erhöhen, jedenfalls nicht, solange die Wirtschaft nicht wachse. Für die Studis sei das, mit Blick auf hohe Mieten und Lebenshaltungskosten, ein Schlag ins Gesicht, so das deutsche Studierendenwerk. Wer an Bildungschancen spare, agiere zukunftsblind. Im Koalitionsvertrag hatten Union und SPD eigentlich eine BAföG-Erhöhung zugesagt.
1: Mercedes-Pilot Kimi Antonelli hat seinen 4. Formel-1-Sieg in Folge gefeiert. Auch beim Großen Preis von Kanada kam der 19-Jährige als Erster ins Ziel. Dahinter folgten Ferrari-Pilot Lewis Hamilton und Max Verstappen im Red Bull.

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